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1: mit Julia Fritz. Die Notaufnahme des Gesundheitszentrums in Arucas wird für rund 517.000 Euro saniert. Das teilte das kanarische Gesundheitsministerium mit. Die Arbeiten sollen etwa ein Jahr dauern. Geplant sind unter anderem neue Behandlungsräume, ein Beobachtungsbereich sowie ein Raum für Wiederbelebungsmaßnahmen. Ärzte auf Teneriffa warnen davor, die Sonnenfinsternis am 12. August ohne zertifizierte Schutzbrille zu beobachten. Normale Sonnenbrillen bieten keinen ausreichenden Schutz. Schon ein kurzer Blick in die Sonne kann die Netzhaut dauerhaft schädigen. Symptome wie verschwommenes Sehen oder Flecken im Sichtfeld treten oft erst Stunden oder Tage später auf. Das Unternehmen Emalsa hat mit dem Austausch eines wichtigen Abwassersammlers in Las Palmas begonnen. Nachdem die Leitung kollabiert war, gilt das Abwassersystem als stark beeinträchtigt. Für das Projekt stellt die Stadt 3,5 Millionen Euro bereit. Wegen der Bauarbeiten wird die Straße Rafael Cabrera am Theater Pérez Galdós von Mitte September bis Ende November gesperrt. Die Hafenbehörde Puertos Canarios hat der Gemeinde Mogán endgültig die Konzession für den Sporthafen entzogen. Nach Auffassung der Behörde verlor die Gemeinde ihre Rechte bereits 1987, als sie Nutzung und Betrieb an die Firma Puerto de Mogán SL übertrug. Eine damals vereinbarte Verlängerung der Konzession wurde für unwirksam erklärt.
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1: Auf Gran Canaria bleibt es heute angenehm mild bei rund 26 Grad und kaum Regenrisiko, die ganze Woche stabil und trocken. Ein echter Kontrast zur Hitzewelle auf dem Festland.
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3: Mit Julia Fritz. Nach dem Streit über die Migrationskrise in Ceuta wollen die EU-Staaten künftig geschlossener auftreten und durch Frühwarnsysteme besser vorbereitet sein. Das teilten die Mitgliedsländer nach einer Videokonferenz der Innenminister mit. Vergangene Woche hatten rund 72.000 Migranten die spanische Exklave erreicht. Rund 70.000 von ihnen sind inzwischen nach Marokko zurückgekehrt. Die schwarz-rote Koalition bereitet eine Neuauflage des Zivildienstes vor, für den Fall, dass die Wehrpflicht wieder eingeführt werden muss. Linken-Chefin Schwertner warnte, ein verpflichtender Zivildienst könnte tariflich bezahlte Arbeit im Sozialbereich verdrängen. FDP-Generalsekretär Hagen sieht darin ein Zeichen, dass die Bundesregierung nicht darauf vertraut, die Sollstärke der Bundeswehr durch Freiwillige zu erreichen. Über der Ostsee ist es erneut zu einem militärischen Zwischenfall gekommen. Die polnische Luftwaffe hat nach eigenen Angaben ein russisches Aufklärungsflugzeug abgefangen, bereits zum dritten Mal innerhalb weniger Tage. Polen spricht von provokativen Aktionen Russlands. Der polnische Luftraum sei dabei nicht verletzt worden. Der massiv unter Druck stehende FIFA-Präsident Infantino hat für heute zu einer Krisensitzung nach Rabat geladen. Laut englischen Medien soll er wichtige Mitarbeiter in die marokkanische Hauptstadt beordert haben. Was genau besprochen werden soll, ist noch unklar. Infantino hatte zuletzt mit seinen gescheiterten Plänen zum Verkauf von WM-Rechten an Investoren für massive Empörung in der Fußballwelt gesorgt.
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5: Und jetzt das Wetter.
3: Auf Gran Canaria bleibt es heute angenehm mild bei rund 26 Grad und kaum Regenrisiko. Die ganze Woche stabil und trocken. Ein echter Kontrast zur Hitzewelle auf dem Festland.
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1: mit Julia Fritz. Die Notaufnahme des Gesundheitszentrums in Arucas wird für rund 517.000 Euro saniert. Das teilte das kanarische Gesundheitsministerium mit. Die Arbeiten sollen etwa ein Jahr dauern. Geplant sind unter anderem neue Behandlungsräume, ein Beobachtungsbereich sowie ein Raum für Wiederbelebungsmaßnahmen. Ärzte auf Teneriffa warnen davor, die Sonnenfinsternis am 12. August ohne zertifizierte Schutzbrille zu beobachten. Normale Sonnenbrillen bieten keinen ausreichenden Schutz. Schon ein kurzer Blick in die Sonne kann die Netzhaut dauerhaft schädigen. Symptome wie verschwommenes Sehen oder Flecken im Sichtfeld treten oft erst Stunden oder Tage später auf. Das Unternehmen Emalsa hat mit dem Austausch eines wichtigen Abwassersammlers in Las Palmas begonnen. Nachdem die Leitung kollabiert war, gilt das Abwassersystem als stark beeinträchtigt. Für das Projekt stellt die Stadt 3,5 Millionen Euro bereit. Wegen der Bauarbeiten wird die Straße Rafael Cabrera am Theater Pérez Galdós von Mitte September bis Ende November gesperrt. Die Hafenbehörde Puertos Canarios hat der Gemeinde Mogán endgültig die Konzession für den Sporthafen entzogen. Nach Auffassung der Behörde verlor die Gemeinde ihre Rechte bereits 1987, als sie Nutzung und Betrieb an die Firma Puerto de Mogán SL übertrug. Eine damals vereinbarte Verlängerung der Konzession wurde für unwirksam erklärt.
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1: Auf Gran Canaria bleibt es heute angenehm mild bei rund 26 Grad und kaum Regenrisiko, die ganze Woche stabil und trocken. Ein echter Kontrast zur Hitzewelle auf dem Festland.
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5: Mit Julia Fritz. Nach dem Streit über die Migrationskrise in Ceuta wollen die EU-Staaten künftig geschlossener auftreten und durch Frühwarnsysteme besser vorbereitet sein. Das teilten die Mitgliedsländer nach einer Videokonferenz der Innenminister mit. Vergangene Woche hatten rund 72.000 Migranten die spanische Exklave erreicht. Rund 70.000 von ihnen sind inzwischen nach Marokko zurückgekehrt. Die schwarz-rote Koalition bereitet eine Neuauflage des Zivildienstes vor, für den Fall, dass die Wehrpflicht wieder eingeführt werden muss. Linken-Chefin Schwertner warnte, ein verpflichtender Zivildienst könnte tariflich bezahlte Arbeit im Sozialbereich verdrängen. FDP-Generalsekretär Hagen sieht darin ein Zeichen, dass die Bundesregierung nicht darauf vertraut, die Sollstärke der Bundeswehr durch Freiwillige zu erreichen. Über der Ostsee ist es erneut zu einem militärischen Zwischenfall gekommen. Die polnische Luftwaffe hat nach eigenen Angaben ein russisches Aufklärungsflugzeug abgefangen, bereits zum dritten Mal innerhalb weniger Tage. Polen spricht von provokativen Aktionen Russlands. Der polnische Luftraum sei dabei nicht verletzt worden. Der massiv unter Druck stehende FIFA-Präsident Infantino hat für heute zu einer Krisensitzung nach Rabat geladen. Laut englischen Medien soll er wichtige Mitarbeiter in die marokkanische Hauptstadt beordert haben. Was genau besprochen werden soll, ist noch unklar. Infantino hatte zuletzt mit seinen gescheiterten Plänen zum Verkauf von WM-Rechten an Investoren für massive Empörung in der Fußballwelt gesorgt.
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5: Auf Gran Canaria bleibt es heute angenehm mild bei rund 26 Grad und kaum Regenrisiko. Die ganze Woche stabil und trocken. Ein echter Kontrast zur Hitzewelle auf dem Festland.
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1: 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Die Notaufnahme des Gesundheitszentrums in Arucas wird für rund 517.000 Euro saniert. Das teilte das kanarische Gesundheitsministerium mit. Die Arbeiten sollen etwa ein Jahr dauern. Geplant sind unter anderem neue Behandlungsräume, ein Beobachtungsbereich sowie ein Raum für Wiederbelebungsmaßnahmen. Ärzte auf Teneriffa warnen davor, die Sonnenfinsternis am 12. August ohne zertifizierte Schutzbrille zu beobachten. Normale Sonnenbrillen bieten keinen ausreichenden Schutz. Schon ein kurzer Blick in die Sonne kann die Netzhaut dauerhaft schädigen. Symptome wie verschwommenes Sehen oder Flecken im Sichtfeld treten oft erst Stunden oder Tage später auf. Das Unternehmen Emalsa hat mit dem Austausch eines wichtigen Abwassersammlers in Las Palmas begonnen. Nachdem die Leitung kollabiert war, gilt das Abwassersystem als stark beeinträchtigt. Für das Projekt stellt die Stadt 3,5 Millionen Euro bereit. Wegen der Bauarbeiten wird die Straße Rafael Cabrera am Theater Pérez Galdós von Mitte September bis Ende November gesperrt. Die Hafenbehörde Puertos Canarios hat der Gemeinde Mogán endgültig die Konzession für den Sporthafen entzogen. Nach Auffassung der Behörde verlor die Gemeinde ihre Rechte bereits 1987, als sie Nutzung und Betrieb an die Firma Puerto de Mogán SL übertrug. Eine damals vereinbarte Verlängerung der Konzession wurde für unwirksam erklärt.
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1: Auf Gran Canaria bleibt es heute angenehm mild bei rund 26 Grad und kaum Regenrisiko, die ganze Woche stabil und trocken. Ein echter Kontrast zur Hitzewelle auf dem Festland.
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4: August 2026. 9:02:36. Moin von der Insel, moin von Gran Canaria. Live aus dem Studio 4 hier in Maspalomas. Ihr hört Radio Primavera Gran Canaria. Das ist euer Gute-Laune-Sender hier mitten im Atlantik. Und heute gibt's mal wieder richtig geile Mucke auf die Ohren, Leute. Viel Spaß in den nächsten 2 Stunden. Mich nennt man immer noch Stefan und ich freue mich. Schön, dass ihr alle wieder dabei seid.

Einen schönen guten Mittwochmorgen an euch alle da draußen. Ich freue mich, dass ihr mal wieder den richtigen Sender gewählt habt, denn ihr hört gerade auf der Frequenz 103,7 FM Radio Primavera Gran Canaria. Oder aber ihr habt das Internet eingeschaltet und habt unsere Seite angeklickt, www.radio-pv.com. Neben viel geiler Mucke, die ich euch verspreche, gibt es natürlich auch wieder Nachrichten hier von der Insel und natürlich auch aus aller Welt, und da sind einige skurrile Dinge dabei. Man glaubt es nicht, was alles passiert. Wetter, aktuelle Benzinpreise sind natürlich auch wieder in meiner Sendung, und kurz nach 10 wird sie dann wieder neben mir sitzen. Das blonde Wunder wird wieder die Küchenecke machen und euch ein paar leckere Sachen erzählen, und da könnt ihr euch schon drauf freuen. Also ich freue mich auf jeden Fall. Historisches, Lustiges und Skurriles gibt's natürlich auch. Dranbleiben lohnt sich also auf jeden Fall. Starten tue ich in meiner Sendung Let Me Entertain You immer mit dem Kracher des Tages zum Wachwerden, weil ich nie weiß, ob ihr tatsächlich alle auch schon richtig wach seid. Und um fröhlich und wach in den Tag zu starten, könnt ihr jetzt gerne ein bisschen lauter machen, weil die Nachbarn, die wollen ja auch was davon haben, oder? Auch wenn jetzt hier im Studio 4 gerade 30 Grad sind, muss ich sagen, es geht mir tatsächlich gut und ich freue mich auf die Sendung, und ich starte jetzt, und wie gesagt, macht schön laut. Ich starte jetzt mit Plastic Bertrand, Sans plan pour moi, es geht mir gut.

Vor 5 Minuten habe ich auf dem Balkon gestanden und muss feststellen, ich kann bestätigen, was die Wetterfrösche heute für das Wetter in Maspalomas voraussagen. Die sagen nämlich, es kommt zu einem Mix aus Sonne und Wolken, und mit dem Blick oben vom Balkon habe ich festgestellt, dass die Wolken noch überwiegen. Also die Sonne hat sich noch nicht durchgesetzt, aber im Tagesverlauf wird die kommen, und die Temperatur liegt aktuell bei 27 Grad. Im weiteren Verlauf des Tages strahlt die Sonne bei Temperaturen von 29 bis 34 Grad. Und heute Nacht wird es richtig kühl. Es kühlt sich ab auf 26 Grad. Mit Windgeschwindigkeiten von 25 bis 29 Kilometer die Stunde weht der Wind heute aus nordöstlicher Richtung. Und aktuell gibt es für die Inselmitte auch eine Warnung wegen erhöhter Böen. Bis 80 Stundenkilometer sollen die möglicherweise kommen. Am Montag wurde ein neuer Rekord geknackt, nämlich in Tassate. Ein neuer Höchsttemperaturrekord, Leute. 44,3 Grad wurden dort am Montag gemessen. Und die Inselregierung hat natürlich wieder die höchste Warnstufe rot ausgerufen, weil es ist lebensbedrohlich, wenn man mit diesen Temperaturen nicht richtig umgeht. Ich wundere mich immer, wie Menschen mittags um 12 joggenderweise bei solchen Temperaturen hier unterwegs sind. Und natürlich ist die Waldbrandgefahr extrem hoch. Und laut AEMET, das sind hier die Wetterfrösche auf der Insel, handelt es sich um ein absolut außergewöhnliches Wetterereignis, das äußerste Vorsicht erfordert. Wie gesagt, die Waldbrandgefahr ist extrem hoch. Verantwortlich für dieses Ausnahmeereignis ist natürlich wie immer der massive Zustrom extrem warmer und knochentrockener Luft vom afrikanischen Kontinent, und der bringt in aller Regel auch immer Sand mit, nämlich Kalima nennt man das Ganze. So, weiter geht's im Programm. Was passt denn besser, wenn man über Wetter und Sommer redet? Dann lassen wir doch Daniel Sommer mal zu Wort kommen. Irgendwann, irgendwo, vielleicht.

0: wo, vielleicht.
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Ein besonderer Gruß geht natürlich an dieser Stelle immer wieder an unsere Freunde von Radio Primavera, Freunde, unsere WhatsApp-Gruppe, an der könnt ihr alle gerne teilhaben, eure Musikwünsche schreiben oder sprechen und mit den anderen in Kommunikation gehen. So, wir sind ja mitten im Sommer und der Sommer hat natürlich viele, viele Möglichkeiten, hier auf Gran Canaria auch mit der Hitze umzugehen. Und seit gestern sollte eigentlich eine neue Attraktion eröffnet werden, nämlich im Einkaufszentrum Mogan Mall sollte gestern zum ersten Mal eine Splash Party stattfinden, ein Event für Kinder und Erwachsene, bei dem sie einen Nachmittag voller Spiele, Wasser und Spaß genießen können. Aufgrund der Hitze ist das gestern abgesagt worden, aber jeden Dienstag soll das jetzt stattfinden, nämlich von 17.30 Uhr bis 20.30 Uhr auf dem Zentralplatz in dem Einkaufszentrum, so heißt es richtig, Mogan Mall. Die Veranstalter empfehlen, Tickets im Voraus zu kaufen, um Wartezeiten zu vermeiden und das Erlebnis auch optimal dann genießen zu können. Und was passt jetzt besser, wenn man über Wasser und Spiel und Spaß redet? Da kommt wahrscheinlich so ein bisschen das Gefühl auf, mit den Füßen im Meer zu stehen, so wie Nick P.

Urlaubsfeeling pur mit den Füßen im Meer. Vielleicht habt ihr das auch schon mal mitbekommen, wenn ihr in den sozialen Medien wie zum Beispiel Facebook unterwegs seid, wie Menschen dort miteinander umgehen. Respekt, Achtsamkeit, ein höflicher Ton, sachliche Darstellung der Dinge sind sicherlich die Grundlage für ein menschliches Miteinander, so wie man das ja auch irgendwie mal gelernt hat und wie man das ja auch anwendet, wenn man sich face-to-face gegenübersteht, oder? In den sozialen Medien steht man sich aber nicht gegenüber, da sieht man sich nicht, man weiß auch gar nicht, was den anderen gerade bewegt und dort herrscht dann häufig ein ganz, ganz anderer Ton. Belehrungen, Respektlosigkeit, Verurteilung von Verhalten, Besserwisserei, Beschimpfung, Beleidigung und Hass sind dort offensichtlich an der Tagesordnung. Scheinbar werden sämtliche einmal erlernte Werte über Bord geworfen, um sich dann auch noch als Gutmensch hinzustellen, da die ja auch alle wissen, was sich gehört und wie man etwas macht oder eben auch nicht macht. Höflichkeit, Respekt, Fairness, Sachlichkeit sind dort leider fast schon zur Ausnahme geworden. Gerade gestern Abend passte das ganz gut, da habe ich einen Facebook-Post gelesen, da fragte jemand, wo man hier auf der Insel ein Schnitzel essen kann, ein gutes Schnitzel. Ihr glaubt es nicht, was dort an Kommentaren zu lesen waren. Ich will das im Einzelnen gar nicht alles zitieren. Ihr vermutet wahrscheinlich, in welche Richtung das geht. Es ist manchmal wirklich menschenunwürdig. Und Sarah Connor bringt diese ganze Situation sehr, sehr gut auf den Punkt mit ihrem Song Ficker. Beschreibt sie das sehr, sehr gut. Und bevor jetzt gleich die Sittenpolizei und die Moralapostel hier auf der Matte stehen, der Titel heißt F-I-C-K-A. Ficker. Viel Spaß.

passend zum Thema respektvoller Umgang im Internet, Erasure, A Little Respect. Eine weitere Attraktion gibt es hier in Maspalomas im Sommer, und zwar hat die Gemeinde den Park del Sur jetzt in ein Open-Air-Kino verwandelt mit 6 kostenlosen Filmvorführungen. Die Vorführungen beginnen jeweils um 21 Uhr im Park del Sur, hier mitten in Maspalomas, gleich gegenüber vom Holiday World. Heute gibt es den Auftakt mit Bad Guys 2 und morgen und Freitag gibt es dann weitere Vorführungen. Am 12. August kommt dann Jurassic World Rebirth und am 13. August wird Kayara, Königin des Inka-Reiches, aufgeführt. Am 14. August gibt es dann den Abschluss mit Drachenzähmen leicht gemacht. Der Stadtrat empfiehlt, Decke, Handtuch, Stuhl, Getränke, Essen mitzubringen, wie ihr das möchtet. Der Eintritt ist übrigens frei. Es geht weiter im Programm und es kommt ein Musikwunsch. Es war nur die Frage, ob wir den Titel haben. Ja, wir haben ihn und den spiele ich jetzt einfach auch mal. Und zwar aus dem schönsten Bundesland der Welt, aus Schleswig-Holstein. Da kommt der Jürgen her aus Lübeck und er wünscht sich Jürgen Rennfort mit No Amigo, No.

Wer mit seinem Auto zurzeit hier auf der GC3 Richtung Norden unterwegs ist, der hat nicht ganz so viel Spaß, weil es gibt eine Vollsperrung, die noch bis zum 15. August andauert. Dort werden nämlich die an einem Viadukt Arbeiten vorgenommen. 18.000 Quadratmeter werden da insgesamt erneuert und abgedichtet. Und ab dem 16. August wird dann die südliche Fahrspur gesperrt. Es dauert also, wie gesagt, einen Monat. 2 Wochen Richtung Norden, 2 Wochen Richtung Süden. Und eigentlich dauert so eine Arbeit 3 Monate. So habe ich das in der Nachricht gelesen. Und man möchte das in einem Monat abschließen. Und ich muss sagen, ich ziehe echt den Hut vor den Menschen, die bei dieser Ofenhitze draußen mit Propangasflaschen und Teer das Viadukt erneuern und absichern. Also wirklich großartig. Vielen, vielen Dank an diejenigen, die da für unsere Sicherheit sorgen. Wenn ich auf den Kalender gucke, 5. August, wir haben schon fast eine Woche August hinter uns. Und was steht vor der Tür? Klar, der nächste Monat, September. Earth, Wind and Fire.

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3: 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Ich sage Hallo an alle da draußen. Schön, dass ihr alle dabei seid und ich begrüße alle neu hinzukommenden Hörer. Es ist ein Sprichwort. Gut Ding will Weile haben. Und dieses Sprichwort kann man hier auf ein Projekt 1:1 übertragen. Die Nachricht ist der Hammer. Die Markthalle in San Fernando ist fertig. So hat der Bürgermeister das zumindest veröffentlicht. Nach einer umfassenden Neugestaltung präsentiert sich die Markthalle in einem top-modernen Gewand. Es hat lange gedauert, bevor das dann endlich soweit war. Und eine umfassende Modernisierung war nach langer Planungs- und Bauphase das Ziel der Gemeinde. Die Erneuerung dieser Infrastruktur umfasste eine Gesamtfläche von 3.800 Quadratmetern und investiert wurde dort 10 Millionen Euro. Diese Markthalle soll nach Wunsch der Gemeinde ihre ursprüngliche Rolle als repräsentativer Einzelhandelsstandort und als lebendiger Treffpunkt den Menschen dienen, und zwar nicht nur den Touristen, sondern auch den Einheimischen. Ja, ich bin sehr gespannt, was sich dann da tun wird. 21 Geschäfte können dort besetzt werden. Welche Mietverträge dort mittlerweile schon vorliegen, entzieht sich meiner Kenntnis, aber die Geschäfte des Marktes sollen sowohl den Freizeitbereich als auch die Restauration oder aber auch die Handwerkskunst und den Verkauf von lokalen Anbauprodukten dienen. Die Konzession, die man da erwerben kann, wird maximal auf 10 Jahre vergeben. Ich bin sehr gespannt, wann es dann endlich losgehen wird. Nach einer Meldung, die ich gestern las, wird es auf jeden Fall zum Jahresende sein, möglicherweise sogar schon im September. Aber wir stehen in den Startlöchern und werden das sicherlich auch mit der Kamera über unseren YouTube-Kanal dann begleiten. Weiter geht's im Programm mit einem meiner Lieblingstitel aus den 70ern von Albert Hammond, I'm a Train.

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3: Genau, und heute ist er wieder drauf um 15 Uhr, mein lieber Freund und Kollege Jürgen Korte aus dem Studio 3. Und ich bin immer sehr gespannt, was wird Jürgen dann sehen, wenn er aus seinem Studiofenster schaut? Ich vermute ganz stark, er sieht das Gleiche, was ich heute auch gesehen habe. Sand in der Luft und das gefühlt seit, 2 Monaten? Naja, gefühlt auf jeden Fall. Also vielleicht 2 oder 3 Wochen. Also wir haben immer noch keine klare Sicht. Aber morgen kann das ja schon wieder anders werden. In meiner letzten Sendung hatte ich darüber berichtet, FIFA-Präsident Infantino wollte Teile der FIFA an private Investoren verkaufen und kämpft nun nach seinem gescheiterten Versuch um seinen Posten. Einem Medienbericht zufolge soll er sich sogar bei US-Außenminister Marco Rubio Hilfe verschaffen wollen. Und ja, die FIFA dementiert das natürlich. Das hat nicht stattgefunden. Sucht der angeschlagene Präsident Infantino Hilfe und Rückendeckung aus dem Weißen Haus rund um seinen Kumpel US-Präsident Donald Trump? Das berichtet zumindest die amerikanische Zeitung New York Post. Er wolle sich nur mit dem Minister online austauschen, sagte ein Insider der New York Post. Aber wir alle wissen, dass es darum geht, den Job zu sichern. Um nichts anderes geht es derzeit. Zitat Ende. Tja, viel Spaß, Herr Infantino.

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1: 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Die Notaufnahme des Gesundheitszentrums in Arucas wird für rund 517.000 Euro saniert. Das teilte das kanarische Gesundheitsministerium mit. Die Arbeiten sollen etwa ein Jahr dauern. Geplant sind unter anderem neue Behandlungsräume, ein Beobachtungsbereich sowie ein Raum für Wiederbelebungsmaßnahmen. Ärzte auf Teneriffa warnen davor, die Sonnenfinsternis am 12. August ohne zertifizierte Schutzbrille zu beobachten. Normale Sonnenbrillen bieten keinen ausreichenden Schutz. Schon ein kurzer Blick in die Sonne kann die Netzhaut dauerhaft schädigen. Symptome wie verschwommenes Sehen oder Flecken im Sichtfeld treten oft erst Stunden oder Tage später auf. Das Unternehmen Emalsa hat mit dem Austausch eines wichtigen Abwassersammlers in Las Palmas begonnen. Nachdem die Leitung kollabiert war, gilt das Abwassersystem als stark beeinträchtigt. Für das Projekt stellt die Stadt 3,5 Millionen Euro bereit. Wegen der Bauarbeiten wird die Straße Rafael Cabrera am Theater Pérez Galdós von Mitte September bis Ende November gesperrt. Die Hafenbehörde Puertos Canarios hat der Gemeinde Mogán endgültig die Konzession für den Sporthafen entzogen. Nach Auffassung der Behörde verlor die Gemeinde ihre Rechte bereits 1987, als sie Nutzung und Betrieb an die Firma Puerto de Mogán SL übertrug. Eine damals vereinbarte Verlängerung der Konzession wurde für unwirksam erklärt.
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1: Auf Gran Canaria bleibt es heute angenehm mild bei rund 26 Grad und kaum Regenrisiko, die ganze Woche stabil und trocken. Ein echter Kontrast zur Hitzewelle auf dem Festland.
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0: 10.05 Uhr. Ihr hört Radio Primavera Gran Canaria. Herzlich willkommen hier in der zweiten Stunde meiner Sendung Let Me Entertain You. Und es ist jetzt, wie gesagt, kurz nach 10 und das ist immer die Zeit, wo ich dann Besuch bekomme. Sie geht dann immer die Treppe hinunter hier in Studio 4, wo ich übrigens immer noch kuschelige 30 Grad habe und die dritte Flasche Wasser ist in mir drin. Ja, sie kommt immer runter und setzt sich dann neben mich. Mein blondes Wunder ist wieder da zur Küchenecke. Guten Morgen, mein Schatz.
1: Guten Morgen allen Hörern und Hörerinnen von Radio Primavera. Und ganz kurz, stell dich mit 30 Grad nicht so an. Ich komme schließlich schon vom Flughafen und Höhe Juan Grande hat mir um 8.45 Uhr 36,5 Grad. Also entspann dich.
0: Also Körpertemperatur, das ist ja gar nicht mal so schlecht. Und in Anlehnung meiner letzten Sendung, da hatte ich ja eine Gastmoderatorin, eine Nachwuchsmoderatorin, Marla aus Deutschland, und die hat referiert über Obstsalat. Und das Besondere an ihrem Rezept zum Obstsalat war, das war mit Drachenfrucht. Aber ich glaube, sie hat ein bisschen geflunkert, oder?
1: Ja, ich meine, sie ist 7 Jahre alt. Sie hat ein ganz tolles Obstsalatrezept letzte Woche erzählt. Und genau diese Gastmoderatorin habe ich heute zum Flughafen bringen dürfen. Und deshalb bin ich heute wieder bei dir.
0: Alles klar. So, und in Anlehnung dieser letzten Sendung möchtest du heute auch uns etwas über Obst erzählen.
1: Ja, ich gucke ja immer ein bisschen, was passt gerade jetzt in die Zeit und wie ist die Witterung und was mag man vielleicht essen. Und natürlich gibt es unzählige Salatrezepte und alle essen wir gerne oder ein Großteil der Menschen isst ja gerne Caprese, das heißt Tomate, Mozzarella. Und diesmal machen wir das anders, weil es ist hier Zeit der Mangos bzw. der Mangas. Der Unterschied der beiden Früchte besteht darin, dass die Manga einfach größer ist, fleischiger ist und faserfreier ist. Und auch damit kann man sehr gut Caprese machen.
0: Also man sagt doch aber auch, Mango ist die männliche Frucht und Manga die weibliche Frucht.
1: Ja.
0: Kann das sein?
1: Ja, das sagt man tatsächlich und das ist aber eine spanisch- bzw. kanarische Aussage. Ich glaube, die gibt es nur hier, diese Aussage. Aber es mag was dran sein, natürlich. Und ich erzähle euch jetzt, dass ich heute mal einen anderen Caprese-Salat mache. Natürlich mit Mangos bzw. Mangas. Ich schneide die Mango bzw. in mundgerechte Stücke, drapiere die schön anzusehen auf einem Teller und ich liebe Büffelmozzarella dazu. Ich mag sowieso nur Büffelmozzarella, alles andere ist ja auch Käse, kann man sagen. Nee, das schmeckt ja wirklich nach nichts, nach Gummi. Und lieber noch mag ich natürlich, wie heißt das andere Zeug noch? Jetzt habe ich es ganz vergessen.
0: Der so auseinanderläuft, glaube ich. Ne?
1: Da haben wir es doch. Also es ist den Temperaturen geschuldet. Dann kommt dann der Büffelmozzarella darauf und ich beträufle das Ganze mit Chili, Olivenöl, Limettenabrieb und ein bisschen Limettensaft und salze das etwas und dann kommt noch frisch gemahlener Pfeffer drauf. Das ist es schon und das kühl genossen im Hochsommer bei diesen Temperaturen ist schon ein Genuss.
0: Also ich glaube das gerne, aber wenn man sich das so anhört, die Kombination süß und pikant, das ist natürlich in der Vorstellung vieler Menschen nicht so eigentlich vorstellbar. Ich kann aber sagen, wir kommen ja aus Schleswig-Holstein, nahe Dänemark, und da habe ich kennengelernt, rote Marmelade, also Erdbeer oder Himbeer auf Käse. So, und ich liebe das.
1: Ich glaube, dass das nicht norddeutsch ist. Man isst ja auch Camembert mit Preiselbeeren und was weiß ich, das ganze Zeugs rauf und runter, ne?
0: Also, gibt's das heute übrigens, was du da gerade erzählt hast?
1: Nein, dadurch, dass wir ja gestern noch Besuch hatten von der Familie, hat es gestern ein sehr üppiges Abendessen gegeben und es gibt unwahrscheinlich viele Reste. Du kriegst heute ein Resteessen.
0: Resteessen, ich liebe Resteessen, teilweise. Ich sage ganz, ganz lieben Dank für dieses leckere Rezept. Dafür darfst du natürlich wie immer einen Titel deiner Wahl wünschen.
1: Getreu dem Motto, es ist, wie es ist. Frauen regieren die Welt. Roger Cicero. Adios.
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Frauen glauben, dass sie die Welt regieren, von Herr Roger Cicero, der uns ja leider viel zu früh verlassen hat. Wenn man in den letzten Tagen hier mit offenen Augen durch die Gegend ging oder fuhr in Maspalomas, hat man festgestellt, in verschiedenen Teilen der Gemeinde gab das Müllansammlungen, wie man sie so selten gesehen hat. Die Container waren seit Tagen überfüllt und Plastikflaschen in aller Regel lagen dann einfach daneben und haben den ganzen Platz teilweise eingenommen von diesen Müllsammelplätzen. Ja, die Gemeinde hat sich jetzt dazu geäußert. Ein LKW hatte eine Panne und das hat zusammen mit dem großen Besucherandrang vom letzten Wochenende, insbesondere in den Touristengebieten, zu solchen Situationen geführt. Heute soll der Müllwagen planmäßig eintreffen, um die noch vielen vollen Container zu leeren und die Normalität in den betroffenen Gebieten wiederherzustellen. Anwohner berichteten, dass 3 Recycling-Container neben ihren Häusern seit über 2 Wochen nicht geleert worden seien und der Gehweg sei komplett mit Säcken und allen anderen Müll bedeckt worden. Ein Zustand, den sie als beschämend bezeichneten. Das geht seit Jahren aber so. Und ob die Geschichte mit dem LKW wirklich stimmt, ich weiß es nicht. Ja, in ein paar Wochen, da ist er wieder hier und sorgt für gute Stimmung. Und damit ihr jetzt in guter Stimmung bleibt oder kommt, haben wir ihn jetzt hier als nächsten Titel. Ich rede von André Parker, weil ich dich liebe.

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4: Tja, der Chef ist wieder da. Martin Schubert, heute 12 Uhr sein Magazin Prima Mittag. Schaltet ein, er versorgt euch mit allen möglichen tollen Informationen und natürlich mit der allerbesten Musik. So, ich habe es kaum geglaubt, aber ich war neulich wieder mit der Kamera unterwegs für unseren YouTube-Kanal und habe gesehen, da ist eine Baustelle, die kannte ich noch gar nicht. Und zwar auf dem ehemaligen Gelände von Viajes Insular haben jetzt die Bauarbeiten für ein neues Einkaufszentrum begonnen. Man kennt es aus dem Stadtbild an der GC500, direkt neben dem Eurocenter Einkaufszentrum, und ein Haus weiter ist gleich die Nationalpolizei. Also dieses mit einem hässlichen Bauzaun umrundete Gelände, man hat gesehen, dort hat Müll gelegen, der war höher als der Bauzaun, und jetzt wird dort ein Einkaufszentrum errichtet für insgesamt 48 Millionen Euro. Insgesamt 60.000 Quadratmeter werden dort in den nächsten 2,5 Jahren entstehen. Es ist also genau an der Stadtgrenze zwischen San Fernando und Playa del Ingles. Zwei leistungsstarke Maschinen sind da bereits im Einsatz und tragen dann den ganzen Müll dort ab, und die Erdarbeiten werden dort durchgeführt, und das ist wohl der Anfang. Und das Gebäude von Viajes Insular, das stand, und das ist im Dezember 2013 abgerissen worden, weil das in einem sehr baufälligen Zustand war und den Obdachlosen dazu diente, dort zu wohnen, und das war natürlich extrem gefährlich. Ja, wir sind sehr gespannt. Das Parkhaus, das an diesem Einkaufszentrum mitgebaut wird, hat dann 864 Stellplätze. Ich persönlich bin sehr gespannt, wie sich dann das Einkaufszentrum Bella Vista weiterentwickelt, das ja fußläufig nur 3-4 Minuten entfernt liegt, das sowieso schon ja fast tot ist. Da ist sehr, sehr viel Leerstand und Gott sei Dank gibt es dort noch einen tollen Supermarkt und die haben vor vielen Jahren auch richtig Geld in die Hand genommen und diesen Supermarkt richtig schön gemacht. Ich bin sehr gespannt, wie sich das jetzt weiterentwickelt. So, und der nächste Song, der sorgt sicherlich für den ein oder anderen Zuhörer unter uns für Gänsehaut. Wer diesen Song nämlich kennt, der war schon mal auf einem Schiff einer Kreuzfahrtreederei, auf einem der vielen Schiffe. Das ist nämlich die Auslaufmelodie und gesungen von dem Grafen von Unheilig, die große Freiheit.

Ja, wie gesagt, jeder, der schon mal auf einem Schiff war, der weiß jetzt genau, worüber ich rede, nämlich diesen Gänsehautmoment, der ist einfach einmalig, wenn man dann mit dem Schiff den Hafen verlässt. Auch in unserer Nachbargemeinde in Mogan wird gebaut und dort hat am 15. Juli 2026 die Gemeinde den Bauantrag endgültig genehmigt, nämlich von Lidl. Die werden in Aginigen eine neue Filiale eröffnen. Und in Puerto Rico, ebenfalls zur Gemeinde Mogan gehörend, ist bereits begonnen worden, nämlich von Aldi. Auch dort wird es eine neue Filiale geben. Und jetzt gibt's Rihanna auf die Ohren und dann geben wir ab in die Werbung. Es geht ums Geldverdienen, auch bei uns.

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3: Und morgen früh ist es dann wieder soweit, 9 Uhr, Dirk Koplin mit seiner Morning Show hier auf Radio Primavera Gran Canaria auf der Frequenz 107,3 und da freue ich mich. Aktuelle Benzinpreise. Wie haben sich die Benzinpreise seit der letzten Woche entwickelt? Sie haben sich leicht nach oben entwickelt. Und zwar in Maspalomas ist Petropix immer noch die Tankstelle mit den günstigsten Preisen. 1,37 für den Liter Super, 1,41 Diesel. Weiter hoch Richtung Norden nach Vecindario. Im Großraum Vecindario hat auch dort Petropix die Goldmedaille gewonnen mit 1,37 und Diesel 2 Cent teurer als hier, 1,43. Großraum Arinaga, Canary Oil hat dort gewonnen mit den günstigsten Preisen 1,27 für Super und 1,43 für Diesel. Flughafen Telde, der Großraum um den Flughafen herum, auch dort hat Canary Oil gewonnen mit 1,24 für den Liter Super und 1,43 für Diesel. Und ganz oben Las Palmas zum zweiten Mal in Folge, Hexagon, 1,24 für Super und 1,43 für Diesel. Und der nächste Titel, den widme ich zwei ganz lieben Leuten. Ein lieber Gruß geht hoch ins Sonnenland hier in Maspalomas. Die beiden kommen aus Berlin und ich habe einen Titel für die rausgesucht. Ich weiß gar nicht, ob die den kennen, aus dem Jahre 87. Es war noch so Neue Deutsche Welle und zwar gesungen von John F. und die Gropius-Lerchen. Und John F. steht für wen? Ja, klar, John Fitzgerald Kennedy und der wird sich jetzt gleich zu Wort melden mit Berlin, Berlin.
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Die nächste Meldung passt eigentlich ganz gut zu dem ehemaligen Präsidenten Kennedy, weil auf den Tag genau vor 64 Jahren, nämlich am 5.8.1962, da wurde die Filmschauspielerin Marilyn Monroe in ihrer Wohnung in Los Angeles tot aufgefunden und angeblich soll die gute Frau Monroe ja mit Herrn Kennedy eine Affäre gehabt haben. Die am selben Tag durchgeführte Autopsie ergab als Todesursache eine tödliche Medikamentenvergiftung. Am 5.8.1888, da hat Bertha Benz was ganz Mutiges gewagt. Die ist nämlich ohne das Wissen ihres Mannes Karl Benz und ihren beiden Söhnen Richard und Eugen im bereits patentierten Motorwagen von Mannheim nach Pforzheim gefahren. Das waren insgesamt 106 Kilometer und diese Streckenlänge war die erste erfolgreiche Überlandfahrt und trägt natürlich wesentlich dazu bei, dass sich das Automobil so entwickelt hat, wie es sich entwickelt hat. Und wenn man mal in die Zeit zurückguckt, was die Kritiker gesagt haben, Teufelswerk, und es war also ganz, ganz schlimm. Auto war was ganz, ganz Furchtbares. Gott sei Dank hat Frau Benz sich da durchgesetzt. Und am 5.8.2005, da gab es den bisher größten Bankraub Brasiliens und mit Sicherheit auch einem der größten der Geschichte überhaupt, nämlich in der Zentralbankfiliale in Fortaleza ist es Menschen gelungen, umgerechnet über 52 Millionen Euro zu stehlen. Naja, da braucht es aber auch einen großen LKW, um das alles wegzuschaffen. Die nächste Band, Leute, wer die noch nie live gesehen hat, der hat tatsächlich was verpasst. Ich rede von Coldplay. Hier ist Coldplay, Adventure of a Lifetime.

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3: 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Ja, die Menschheit, die hatte eine ganze Menge schon geschafft, Autos gebaut oder Banken ausgeraubt mit 52 Millionen umgerechnet 52 Millionen Euro, wie wir vorhin gehört haben. Und man hat auch festgestellt, dass Freitagmorgen der beliebteste Tag für Banküberfälle ist. Tja, jetzt wisst ihr Bescheid. Und vielleicht habt ihr schon mal Aspirin genommen, weil ihr Kopfschmerzen hattet. Zu den Nebenwirkungen von Aspirin gehören Kopfschmerzen. Apropos Kopf, Menschen verlieren ab ca. 20 ca. 1 Gramm Gehirnmasse pro Jahr. Und jetzt kommt's. In Alabama, da gibt es ein Gesetz, das Blinden verbietet, Auto zu fahren. Tja, was das alles gibt. Wir sind hier auf Gran Canaria, der schönsten Insel im Atlantik. Und was gibt es da Schöneres, als diese wunderbare Insel zu besingen? Und das tut jetzt Alexandra Lexa, Gran Canaria.

Wir sind immer noch im Thema, was hat die Menschheit alles schon so erreicht und entwickelt? Und momentan redet ja die ganze Welt über KI, die künstliche Intelligenz. Und viele nutzen diese künstliche Intelligenz und sind auch mächtig stolz darauf, was diese KI alles kann. Die kann sich nämlich selbstständig machen. Gerade in der letzten Woche gab es die Meldung, dass eine KI sich selbstständig gemacht hat und irgendetwas getan hat, was ihr gar kein Mensch befohlen hat. Und heute kommt die Meldung schon wieder. KI macht sich selbstständig. Die Serie, diese Enthüllung über Hackerfähigkeiten der KI reißt einfach nicht ab. Tja, jetzt ertappten britische Sicherheitsforscher die KI in einem Testlauf beim Versuch, in Eigeninitiative eine Schwachstelle in einer öffentlich zugänglichen Software einzuschleusen. Die KI legte sich sogar einen Account an, um die Betreuer der Software zu überzeugen, also es klingt wahnsinnig, hat die KI Fake-Identitäten erschaffen, über die sie dann mit den Softwareentwicklern kommunizierte. Ich bin fassungslos. Die an dem Versuch beteiligten Forscher sagten dazu, man habe nicht vorhergesehen, dass die KI den Internetzugang für Aktivitäten ausnutzen würde, die sich gegen Menschen richten. Die Forscher räumten aber auch ein, dass sie das Vorgehen erst nachträglich über eine Auswertung des Datenverkehrs entdeckten. In künftigen Tests wollen sie die Datenströme in Echtzeit besser beobachten. Naja, hoffen wir mal, dass das wirklich passiert und man die KI nicht einfach tun lässt, was die KI für richtig hält. Und jetzt kommt gute Laune pur.

Das war's schon wieder. 2 Stunden schon wieder wie im Flug vorbei. Nicht vergessen, um 12 Uhr kommt der Radiochef wieder mit seinem prima Mittagmagazin. Martin Schubert ist dann von 12 bis 14 Uhr zu hören. Um 15 Uhr kommt dann der Mann aus Elsa-Lobre mit dem Studiofenster, Jürgen Korte. Schlager trifft auf Schlager oder einfach nur Deutsch. Und morgen früh kommt er aus seinem Studio in San Sebastian, Dirk Koplin, mit seiner Morningshow. Morgen früh 9 bis 11 Uhr. Wenn ihr wollt, dann hören wir uns wieder Samstag um 9 Uhr mit den größten Hits aller Zeiten. Und nächsten Mittwoch natürlich wieder mit Let Me Entertain You um 9 Uhr. Bis dahin sage ich vielen Dank fürs Zuhören, vielen Dank fürs Einschalten. Schön, dass ihr dabei wart. Ich hoffe, ihr habt ein bisschen Spaß gehabt. Ich sage bis zum nächsten Mal. Ciao. Bye bye, Baby.

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2: Mit Julia Fritz. Die Notaufnahme des Gesundheitszentrums in Arucas wird für rund 517.000 Euro saniert. Das teilte das kanarische Gesundheitsministerium mit. Die Arbeiten sollen etwa ein Jahr dauern. Geplant sind unter anderem neue Behandlungsräume, ein Beobachtungsbereich sowie ein Raum für Wiederbelebungsmaßnahmen. Ärzte auf Teneriffa warnen davor, die Sonnenfinsternis am 12. August ohne zertifizierte Schutzbrille zu beobachten. Normale Sonnenbrillen bieten keinen ausreichenden Schutz. Schon ein kurzer Blick in die Sonne kann die Netzhaut dauerhaft schädigen. Symptome wie verschwommenes Sehen oder Flecken im Sichtfeld treten oft erst Stunden oder Tage später auf. Das Unternehmen Emalsa hat mit dem Austausch eines wichtigen Abwassersammlers in Las Palmas begonnen. Nachdem die Leitung kollabiert war, gilt das Abwassersystem als stark beeinträchtigt. Für das Projekt stellt die Stadt 3,5 Millionen Euro bereit. Wegen der Bauarbeiten wird die Straße Rafael Cabrera am Theater Pérez Galdós von Mitte September bis Ende November gesperrt. Die Hafenbehörde Puertos Canarios hat der Gemeinde Mogán endgültig die Konzession für den Sporthafen entzogen. Nach Auffassung der Behörde verlor die Gemeinde ihre Rechte bereits 1987, als sie Nutzung und Betrieb an die Firma Puerto de Mogán SL übertrug. Eine damals vereinbarte Verlängerung der Konzession wurde für unwirksam erklärt.
0: 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Und jetzt das Wetter.
2: Auf Gran Canaria bleibt es heute angenehm mild bei rund 26 Grad und kaum Regenrisiko. Die ganze Woche stabil und trocken. Ein echter Kontrast zur Hitzewelle auf dem Festland.
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5: Mit Julia Fritz. Nach dem Streit über die Migrationskrise in Ceuta wollen die EU-Staaten künftig geschlossener auftreten und durch Frühwarnsysteme besser vorbereitet sein. Das teilten die Mitgliedsländer nach einer Videokonferenz der Innenminister mit. Vergangene Woche hatten rund 72.000 Migranten die spanische Exklave erreicht. Rund 70.000 von ihnen sind inzwischen nach Marokko zurückgekehrt. Die schwarz-rote Koalition bereitet eine Neuauflage des Zivildienstes vor, für den Fall, dass die Wehrpflicht wieder eingeführt werden muss. Linken-Chefin Schwertner warnte, ein verpflichtender Zivildienst könnte tariflich bezahlte Arbeit im Sozialbereich verdrängen. FDP-Generalsekretär Hagen sieht darin ein Zeichen, dass die Bundesregierung nicht darauf vertraut, die Sollstärke der Bundeswehr durch Freiwillige zu erreichen. Über der Ostsee ist es erneut zu einem militärischen Zwischenfall gekommen. Die polnische Luftwaffe hat nach eigenen Angaben ein russisches Aufklärungsflugzeug abgefangen, bereits zum dritten Mal innerhalb weniger Tage. Polen spricht von provokativen Aktionen Russlands. Der polnische Luftraum sei dabei nicht verletzt worden. Der massiv unter Druck stehende FIFA-Präsident Infantino hat für heute zu einer Krisensitzung nach Rabat geladen. Laut englischen Medien soll er wichtige Mitarbeiter in die marokkanische Hauptstadt beordert haben. Was genau besprochen werden soll, ist noch unklar. Infantino hatte zuletzt mit seinen gescheiterten Plänen zum Verkauf von WM-Rechten an Investoren für massive Empörung in der Fußballwelt gesorgt.
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5: Auf Gran Canaria bleibt es heute angenehm mild bei rund 26 Grad und kaum Regenrisiko. Die ganze Woche stabil und trocken. Ein echter Kontrast zur Hitzewelle auf dem Festland.
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1: mit Julia Fritz. Die Notaufnahme des Gesundheitszentrums in Arucas wird für rund 517.000 Euro saniert. Das teilte das kanarische Gesundheitsministerium mit. Die Arbeiten sollen etwa ein Jahr dauern. Geplant sind unter anderem neue Behandlungsräume, ein Beobachtungsbereich sowie ein Raum für Wiederbelebungsmaßnahmen. Ärzte auf Teneriffa warnen davor, die Sonnenfinsternis am 12. August ohne zertifizierte Schutzbrille zu beobachten. Normale Sonnenbrillen bieten keinen ausreichenden Schutz. Schon ein kurzer Blick in die Sonne kann die Netzhaut dauerhaft schädigen. Symptome wie verschwommenes Sehen oder Flecken im Sichtfeld treten oft erst Stunden oder Tage später auf. Das Unternehmen Emalsa hat mit dem Austausch eines wichtigen Abwassersammlers in Las Palmas begonnen. Nachdem die Leitung kollabiert war, gilt das Abwassersystem als stark beeinträchtigt. Für das Projekt stellt die Stadt 3,5 Millionen Euro bereit. Wegen der Bauarbeiten wird die Straße Rafael Cabrera am Theater Pérez Galdós von Mitte September bis Ende November gesperrt. Die Hafenbehörde Puertos Canarios hat der Gemeinde Mogán endgültig die Konzession für den Sporthafen entzogen. Nach Auffassung der Behörde verlor die Gemeinde ihre Rechte bereits 1987, als sie Nutzung und Betrieb an die Firma Puerto de Mogán SL übertrug. Eine damals vereinbarte Verlängerung der Konzession wurde für unwirksam erklärt.
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1: Auf Gran Canaria bleibt es heute angenehm mild bei rund 26 Grad und kaum Regenrisiko, die ganze Woche stabil und trocken. Ein echter Kontrast zur Hitzewelle auf dem Festland.
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4: So, 1, 2, 3. Einen wunderschönen guten Mittag. Hallo und herzlich willkommen. Schön, dass ihr da seid. Hier ist Prima Mittag, das Magazin auf der Welle 107,3 FM. Mein Name ist Martin Schubert. Schön, dass ihr dabei seid.

Hoppala. In den nächsten zwei Stunden, da geht's um News, News und nochmals News, Freunde. Ja, da hat sich einiges passiert. Ihr habt's bestimmt schon mitbekommen. Jetzt hätte ich beinahe gesagt in Luxemburg. Nein, in Leipzig. Da stand heute Nacht der Flughafen still. Jetzt ist, glaube ich, eine Startbahn, die stillsteht. Aber ich erzähl's euch gleich. Es wurde eine Drohne mit einem Sprengsatz gefunden. Ja, haltet euch fest, ist wirklich wahr. Wir reden gleich drüber. Außerdem reden wir über das Wetter. Ist nicht mehr die Insel des ewigen Frühlings, nein. Eher so aktuell in letzter Zeit. Wie soll ich euch sagen? Die Insel des ewigen Sommers. Eieiei. Wollen wir hoffen, dass die Abkühlung kriegen. Ein bisschen weniger ist es ja schon. Ich kann es ja schon mal verraten. Draußen am Studio 2 sind es 35,8 Grad. Fürs Protokoll hier drin selber im Studio 28,3. So, die Nachrichten und die News, die kommen alle rein. So wie sie reinkommen, werdet ihr es erfahren. Und das ist alles gesamtgespickt mit der allerbesten Musik. Und damit fangen wir auch schon an. Hier ist Your Song, hier ist Rita Ora. Ich glaube, ich habe es schon gesagt, ne? Ich mach's mal nochmal. Schön, dass ihr dabei seid.

0: machst du, Lieben?
1: Eine Nachricht, komm jetzt gleich sofort. Gar nicht unwichtig, bei 34 Grad. Was machen wir eigentlich mit den Lebensmitteln? Medikamenten natürlich.
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1: Die Überschrift heißt: Lassen Sie Ihre Pillen nicht zu lang in der Sonne oder in der Wärme. Und hier kommt dazu der Artikel.
3: Sonne und Medikamente. Lassen Sie Ihre Pillen nicht zu heiß werden. Von Miriam Kassol. Arzneimittel und Sonne sind selten eine gute Kombination. Wärme kann die Wirkung einiger Mittel verstärken. Andere beeinflussen den natürlichen Sonnenschutz der Haut oder begünstigen hitzebedingte Kreislaufprobleme. Herzpatienten seien durch sommerliche Wärme besonders gefährdet, sagt Kardiologe Professor Thomas Münzel zu Bild. Viele nehmen Medikamente wie Entwässerungstabletten, Blutdrucksenker oder Beta-Blocker. Diese Medikamente sind wichtig und sollten nicht eigenmächtig abgesetzt werden. Bei großer Hitze können sie aber dazu beitragen, dass Flüssigkeitsmangel, Blutdruckabfall oder Kreislaufprobleme schneller auftreten. Sonnenlicht in Maßen, frische Luft und Bewegung tun Herz und Kreislauf gut, weiß Professor Münzel. Aber bei Hitze werde die Sonne zum Belastungsfaktor. Dann gilt: Runter mit der körperlichen Belastung, raus aus der Mittagssonne, rein in den Schatten oder in kühle Räume, genug trinken und auf Warnzeichen wie etwa Schwindel, Kopfschmerzen oder Verwirrtheit achten. Bei starken Beschwerden, Brustschmerzen, Luftnot oder Bewusstseinsstörungen den Notruf wählen. So lagern Sie Medikamente im Sommer richtig. Wer auf Medikamente angewiesen ist, sollte auch seine Haut besonders gut schützen. Einige Arzneimittel machen die Haut tatsächlich sehr empfindlich gegenüber UV-Strahlung. Es kann zu einem verstärkten Sonnenbrand oder einer schmerzhaften Hautreaktion mit Stechen und Brennen kommen. Manchmal auch zu einer ungewöhnlichen Dunkelfärbung der Haut, so Pharmakologe Professor Thomas Eschenhagen zur Deutschen Herzstiftung. Diese sogenannten phototoxischen Reaktionen werden etwa durch Johanniskraut, das Antibiotikum Doxycyclin oder Amiodaron gegen Herzrhythmusstörungen ausgelöst. Vorsicht bei Entwässerungsmitteln. Millionen Menschen mit Bluthochdruck oder Herzinsuffizienz nehmen Entwässerungstabletten mit dem Wirkstoff Hydrochlorothiazid, HCT, ein. Dieser erhöht die UV-Empfindlichkeit, laut Professor Eschenhagen, vermutlich auch eine Erklärung, warum in Studien festgestellt wurde, dass bei langfristiger Einnahme dieser Substanz das Risiko für Hautkrebs erhöht ist. Daher gelte: Wer HCT einnimmt, müsse noch vorsichtiger mit der Sonne sein, sich mit hohem UVA-Schutz eincremen und empfindliche Stellen durch Kleidung schützen. Die Experten: Ein anderes Problem gibt es mit Schmerzpflastern. Bei einer hohen Hauttemperatur wird mehr Wirkstoff freigesetzt. Das erhöht das Risiko einer Überdosierung. Anzeichen sind Schwäche oder Schwindelgefühl, Schläfrigkeit, Schwierigkeiten beim Gehen oder Sprechen, warnt der Pharmakologe. Deshalb intensive Sonneneinwirkung auf der Stelle des Pflasters vermeiden.
1: Na, da bin ich mal ehrlich, das habe ich auch alles nicht so richtig gewusst. Jetzt wissen wir's. Wo habt ihr es gehört? Klar, bei RPV Gran Canaria.
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12 Uhr und 13 Minuten. Ihr hört Prima Mittag, das Magazin auf der Welle 107,3 FM. Mein Name ist Martin Schubert. Schön, dass ihr dabei seid.

so, ihr Lieben. Ich habe es ja eingangs schon gesagt. Ja, das ist wohl das Thema des Tages. Vor allen Dingen, was hätte da passieren können? Also, gestern Abend, 20 vor 12, findet man neben einer ukrainischen Antonov eine Drohne mit einer Bombe. Und ich kann euch das nicht vorenthalten. Ich spiele einfach mal ab.

Paket als Sprengstoff identifiziert. Das erste Foto der Drohnenbombe. Von Frank Schneider, Axel Lier, Frank Klaus, Burkhard Uhlenbroich, Michael Deutschmann, Karl Keim und Thomas Fischer, Leipzig, Sachsen. Nach Bildinformationen handelt es sich bei dem Paket, das an einer Drohne befestigt war, um Sprengstoff. Um 23.40 Uhr in der Nacht zum Mittwoch wurde auf dem Vorfeld des Flughafens Leipzig-Halle in unmittelbarer Nähe einer ukrainischen Antonov eine Drohne gefunden. Daran befestigt eine Masse mit einem Zünder, diese wurde nun von den Sicherheitsbehörden als sprengfähiges Material identifiziert. Ein Test auf Nitrat verlief positiv. Nach dem Fund wurde die Drohne untersucht. Dabei wurde per Röntgenaufnahme darin ein Zünder gefunden. Doch der war defekt, sodass es nicht zur Explosion kam. Nach Bildinformationen soll er vermutlich vorher abgerissen sein. Bombe wird abtransportiert und untersucht. Die Bundespolizei hat den Zünder entfernt. Ein ferngesteuerter Entschärfungsroboter kam zum Einsatz. Nach Bildinformationen könnte es sich bei dem Sprengstoff um einen aus Düngemittel und Benzin einfach herzustellenden Sprengsatz handeln. Die Sicherheitsbehörden nehmen den Vorfall nach Bildinformationen sehr, sehr ernst. Intern stufen sie den Vorfall als versuchten Angriff ein. Das Sprengstoffpaket soll nun doch nicht kontrolliert gesprengt werden. Stattdessen soll es in einem Spezialbehälter verpackt werden, um die Drohne und das Paket später auf mögliche Spuren zu untersuchen. Aus sächsischen Sicherheitskreisen erfuhr Bild, dass auch NATO-Ermittler sich an der Untersuchung beteiligen wollen. Der Fundort ist besonders brisant. Nach Bildinformationen standen im Nahbereich der Drohnenbombe 4 ukrainische Maschinen. Der Flughafen Leipzig ist ein wichtiges Drehkreuz für Luftfracht, auch in die Ukraine. Zweite Drohne trifft DHL-Maschine. Nach dem Fund der Drohnenbombe um 23.40 Uhr wurde der Flughafen für den Luftverkehr gesperrt. Eine DHL-Frachtmaschine musste deswegen durchstarten. Nach Bildinformationen kollidierte sie kurz danach in 6 Kilometern Entfernung vom Flughafen in 400 Metern Höhe mit einem unbekannten Gegenstand. Auch hier könnte es sich nach Bildinformationen um eine Drohne handeln. Die Drohnenabwehr des Flughafens hatte 2 Drohnen detektiert. Dies hätten die beiden Piloten später ausgesagt. Die DHL-Maschine konnte anschließend jedoch sicher in Hannover landen. Dort wurden Schäden am Frontbereich festgestellt. Die Polizei Niedersachsen stuft den Vorfall als Staatsschutzdelikt ein, schließt Sabotage nicht aus. Die Polizei in Hannover bestätigte den Vorfall gegenüber Bild. Die Ermittlungen laufen aber über Leipzig, man arbeite den Kollegen zu. Heißt, die Kollision wird im Zusammenhang mit der Drohnenbombe untersucht. Auch das Bundesinnenministerium bestätigte jetzt die Kollision. Landebahn gesperrt. Der Flugbetrieb am Flughafen Leipzig war bis 1.55 Uhr eingestellt. Eine Passagiermaschine, die aus Mallorca kam, wurde nach Nürnberg umgeleitet. Sie kehrte dann mit Passagieren zurück und landete um 3.35 Uhr in Leipzig, so Pressesprecherin Montafon zu Bild. Die Südbahn des Flughafens wurde gesperrt und bis zum Morgen noch nicht freigegeben. Es laufen dort noch Ermittlungsarbeiten, so die Polizei zu Bild. Der Flugverkehr verläuft aber laut Polizei und Flughafen am Mittwochmorgen reibungslos. Auch ist der Flughafen selbst nicht gesperrt. Eine Gefahr für die Bevölkerung bestehe laut Polizei nicht. Wie die Pressesprecherin des Flughafens Bild mitteilte, liegt der Frachtbereich räumlich getrennt vom Vorfeld mit den Passagierflugzeugen.

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2: So, ihr Lieben. 12 Uhr und 27 Minuten und der eine oder andere sicherlich gemerkt, da ist was passiert. Ja, es ist auch was passiert. Wir hatten hier einen Internetausfall. Und das ist leider Gottes unsere Achillessehne. Und deswegen springt es dann auch wieder um, das System. Und jetzt bin ich wieder eingeloggt und ich hoffe, es hält. Heute Vormittag war es auch schon 5-mal ausgefallen. Vielleicht liegt es einfach schlicht und ergreifend an den aktuell 35,4 Grad draußen. Wir werden es miterleben. Bleibt dran. Ich gebe alles.

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2: Mit Julia Fritz. Nach dem Streit über die Migrationskrise in Ceuta wollen die EU-Staaten künftig geschlossener auftreten und durch Frühwarnsysteme besser vorbereitet sein. Das teilten die Mitgliedsländer nach einer Videokonferenz der Innenminister mit. Vergangene Woche hatten rund 72.000 Migranten die spanische Exklave erreicht. Rund 70.000 von ihnen sind inzwischen nach Marokko zurückgekehrt. Die schwarz-rote Koalition bereitet eine Neuauflage des Zivildienstes vor, für den Fall, dass die Wehrpflicht wieder eingeführt werden muss. Linken-Chefin Schwertner warnte, ein verpflichtender Zivildienst könnte tariflich bezahlte Arbeit im Sozialbereich verdrängen. FDP-Generalsekretär Hagen sieht darin ein Zeichen, dass die Bundesregierung nicht darauf vertraut, die Sollstärke der Bundeswehr durch Freiwillige zu erreichen. Über der Ostsee ist es erneut zu einem militärischen Zwischenfall gekommen. Die polnische Luftwaffe hat nach eigenen Angaben ein russisches Aufklärungsflugzeug abgefangen, bereits zum dritten Mal innerhalb weniger Tage. Polen spricht von provokativen Aktionen Russlands. Der polnische Luftraum sei dabei nicht verletzt worden. Der massiv unter Druck stehende FIFA-Präsident Infantino hat für heute zu einer Krisensitzung nach Rabat geladen. Laut englischen Medien soll er wichtige Mitarbeiter in die marokkanische Hauptstadt beordert haben. Was genau besprochen werden soll, ist noch unklar. Infantino hatte zuletzt mit seinen gescheiterten Plänen zum Verkauf von WM-Rechten an Investoren für massive Empörung in der Fußballwelt gesorgt.
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2: Der massiv unter Druck stehende FIFA-Präsident Infantino hat für heute zu einer Krisensitzung nach Rabat geladen. Laut englischen Medien soll er wichtige Mitarbeiter in die marokkanische Hauptstadt beordert haben. Was genau besprochen werden soll, ist noch unklar. Infantino hatte zuletzt mit seinen gescheiterten Plänen zum Verkauf von WM-Rechten an Investoren für massive Empörung in der Fußballwelt gesorgt.
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6: 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Und es geht weiter mit der

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1: So ihr Lieben, einen 39-jährigen Piloten aus Malaysia, beziehungsweise von Malaysia Airlines, den haben sie erwischt in Indonesien, in Jakarta. Mit über 70.000 Ecstasy-Pillen. Ihm droht jetzt die Todesstrafe. Hier ist der Bericht.
2: Ihm droht die Todesstrafe. Zoll erwischt Pilot mit 70.000 Ecstasy-Pillen von Michael Quandt. Jakarta, Indonesien. Er trägt Uniform. Er geht durch den Flughafen wie jemand, der hier jeden Weg kennt. Crewlane, schneller Ausgang, Routine. Doch diesmal endet der Flug nicht im Hotel, sondern beim Zoll. Ein 39-jähriger Pilot von Malaysia Airlines soll nach Behördenangaben rund 26 Kilo Drogen nach Jakarta geschmuggelt haben. Indonesische Zollbeamte stoppten ihn am Flughafen Soekarno-Hatta. In seinem Gepäck fanden sie laut Ermittlern 70.114 Ecstasy-Pillen und eine kleine Menge Methamphetamin. Besonders brisant. Der Mann mit den Initialen MSO hatte kurz zuvor den Malaysia Airlines Flug MH727 von Kuala Lumpur nach Jakarta absolviert. Nach der Landung fiel ein Drogentest positiv aus. Auf mehrere Substanzen, darunter Ecstasy, Methamphetamin und Kokain. Auf Bildern von Überwachungskameras der indonesischen Zollbehörde soll der Pilot in Uniform zu sehen sein. Er holt einen silbernen Hartschalenkoffer vom Band, zieht zusätzlich einen schwarzen Koffer hinter sich her und geht in Richtung Crewausgang. Doch die Kontrolle schlägt an. Beamte führen ihn in einen Prüfbereich. Der Koffer wird geöffnet. Unter Kleidung tauchen braune Pakete auf. Der Inhalt, laut Zoll mehr als 70.000 Ecstasy-Pillen. Dann entdecken die Ermittler noch ein bizarres Detail, ein Fläschchen mit Urin. Laut Behörden könnte es dazu gedacht gewesen sein, einen Drogentest heimlich zu manipulieren. Spur führt nach Malaysia. Die Ermittlungen führen zurück nach Malaysia. Die Drogen sollen laut malaysischer Polizei aus einem Apartment in Ampang im Großraum Kuala Lumpur stammen. Datuk Hussein Omar Khan, Chef des Bukit Aman Narcotics Crime Investigation Department, sagte, die Polizei habe außerdem eine Telefonnummer identifiziert, die mit der Übergabe in Verbindung stehen soll. Der Weg des Koffers wirft Fragen auf. Laut New Straits Times soll der Pilot am Morgen des 28. Juli am Flughafen Kuala Lumpur angekommen sein, das Gepäck aufgegeben, es dort gelassen haben und zunächst nach Kota Kinabalu geflogen sein. Danach kehrte er nach Kuala Lumpur zurück und flog später weiter nach Jakarta. Pilot droht Todesstrafe. Der Pilot soll für den Transport 50.000 malaysische Ringgit erhalten haben, umgerechnet rund 10.000 Euro. Die Drogenladung hatte laut Berichten einen Wert von etwa 13,5 Millionen Ringgit, 2,86 Millionen Euro. Malaysia Airlines erklärte, man nehme die Vorwürfe ernst, dulde kein Fehlverhalten und kooperiere mit den Behörden. Die Ermittler gaben an, dass die Polizei MSO für ein Mitglied eines internationalen Drogenhändlerrings hält. Den Piloten drohen in Indonesien bei einer Verurteilung lebenslange Haft oder sogar die Todesstrafe. Urteile werden durch ein Erschießungskommando vollstreckt, wobei seit 2016 trotz verhängter Todesurteile offiziell keine Hinrichtungen mehr stattgefunden haben.

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12 Uhr und 53 Minuten. Man glaubt ja kaum, die erste Stunde ist rum. Draußen immer noch 35,4 Grad und in meinem Studio wird es wärmer. 28,5. So, gleich geht's in die neue Stunde und dann fängt's natürlich an. Ne? Prima Mittag, das Magazin, zweite Stunde. Das erste Lied ist das besondere Lied. Wartet mal ab. Es wird euch gefallen.

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1: mit Julia Fritz. Die Notaufnahme des Gesundheitszentrums in Arucas wird für rund 517.000 Euro saniert. Das teilte das kanarische Gesundheitsministerium mit. Die Arbeiten sollen etwa ein Jahr dauern. Geplant sind unter anderem neue Behandlungsräume, ein Beobachtungsbereich sowie ein Raum für Wiederbelebungsmaßnahmen. Ärzte auf Teneriffa warnen davor, die Sonnenfinsternis am 12. August ohne zertifizierte Schutzbrille zu beobachten. Normale Sonnenbrillen bieten keinen ausreichenden Schutz. Schon ein kurzer Blick in die Sonne kann die Netzhaut dauerhaft schädigen. Symptome wie verschwommenes Sehen oder Flecken im Sichtfeld treten oft erst Stunden oder Tage später auf. Das Unternehmen Emalsa hat mit dem Austausch eines wichtigen Abwassersammlers in Las Palmas begonnen. Nachdem die Leitung kollabiert war, gilt das Abwassersystem als stark beeinträchtigt. Für das Projekt stellt die Stadt 3,5 Millionen Euro bereit. Wegen der Bauarbeiten wird die Straße Rafael Cabrera am Theater Pérez Galdós von Mitte September bis Ende November gesperrt. Die Hafenbehörde Puertos Canarios hat der Gemeinde Mogán endgültig die Konzession für den Sporthafen entzogen. Nach Auffassung der Behörde verlor die Gemeinde ihre Rechte bereits 1987, als sie Nutzung und Betrieb an die Firma Puerto de Mogán SL übertrug. Eine damals vereinbarte Verlängerung der Konzession wurde für unwirksam erklärt.
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1: Auf Gran Canaria bleibt es heute angenehm mild bei rund 26 Grad und kaum Regenrisiko, die ganze Woche stabil und trocken. Ein echter Kontrast zur Hitzewelle auf dem Festland.
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3: So, ihr Lieben, hier ist die zweite Stunde. Herzlich willkommen zurück zur zweiten Stunde. Wie gesagt, es fängt an mit einem besonderen Lied. Hier ist, ihr hört schon, Furious Slaughterhouse mit Time to Wonder. Bitteschön.

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3: Mit Julia Fritz. Ein brisanter Vorfall am Flughafen Halle-Leipzig. In der vergangenen Nacht wurde dort eine Drohne bemerkt, die Medienberichten zufolge mit einem Päckchen und einem Zünder ausgerüstet war. Das Flugobjekt soll sich in der Nähe einer ukrainischen Frachtmaschine befunden haben. Die Polizeigewerkschaft teilte mit, die Bundespolizei sei gut gerüstet für die Drohnenabwehr. Der Anteil arbeitender Rentnerinnen und Rentner steigt. Bei den 65- bis 74-Jährigen legte er binnen eines Jahres um einen Prozentpunkt auf 13% zu. Besonders häufig erwerbstätig sind ältere Menschen mit hohem Bildungsniveau. Ihr Anteil liegt bei 18%. Die deutsche Industrie sendet ein paar gute Signale. Siemens Energy verzeichnet starke Gewinne, die Auftragsbücher der Maschinen- und Anlagenbauer füllen sich wieder und die Autobauer schauen laut IFO-Institut positiver in die Zukunft. Auch die Exporterwartungen sind gestiegen. Einige Firmen profitieren zudem vom europaweiten Rüstungsboom. Der Arbeiter-Samariter-Bund fordert für den geplanten Zivildienst eine Mindestdauer von 9 Monaten. Nur so könnten junge Menschen eine echte Verbindung zu ihrer Aufgabe aufbauen. Die Linke lehnt die Pläne dagegen ab. Junge Menschen dürften nicht zu Lückenbüßern im Sozialbereich werden. In Ludwigsburg hat die Feuerwehr einem Baby auf die Welt geholfen. Die werdenden Eltern schafften es nicht mehr rechtzeitig in die Klinik und mussten direkt neben der Hauptwache an einer Bushaltestelle anhalten. Das Köpfchen war da schon zu sehen. 3 Feuerwehrleute halfen bei der Geburt. Mutter und Kind sind wohl.
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3: Der massiv unter Druck stehende FIFA-Präsident Infantino hat für heute zu einer Krisensitzung nach Rabat geladen. Laut englischen Medien soll er wichtige Mitarbeiter in die marokkanische Hauptstadt beordert haben. Was genau besprochen werden soll, ist noch unklar. Infantino hatte zuletzt mit seinen gescheiterten Plänen zum Verkauf von WM-Rechten an Investoren für massive Empörung in der Fußballwelt gesorgt.
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1: mit Julia Fritz. Die Notaufnahme des Gesundheitszentrums in Arucas wird für rund 517.000 Euro saniert. Das teilte das kanarische Gesundheitsministerium mit. Die Arbeiten sollen etwa ein Jahr dauern. Geplant sind unter anderem neue Behandlungsräume, ein Beobachtungsbereich sowie ein Raum für Wiederbelebungsmaßnahmen. Ärzte auf Teneriffa warnen davor, die Sonnenfinsternis am 12. August ohne zertifizierte Schutzbrille zu beobachten. Normale Sonnenbrillen bieten keinen ausreichenden Schutz. Schon ein kurzer Blick in die Sonne kann die Netzhaut dauerhaft schädigen. Symptome wie verschwommenes Sehen oder Flecken im Sichtfeld treten oft erst Stunden oder Tage später auf. Das Unternehmen Emalsa hat mit dem Austausch eines wichtigen Abwassersammlers in Las Palmas begonnen. Nachdem die Leitung kollabiert war, gilt das Abwassersystem als stark beeinträchtigt. Für das Projekt stellt die Stadt 3,5 Millionen Euro bereit. Wegen der Bauarbeiten wird die Straße Rafael Cabrera am Theater Pérez Galdós von Mitte September bis Ende November gesperrt. Die Hafenbehörde Puertos Canarios hat der Gemeinde Mogán endgültig die Konzession für den Sporthafen entzogen. Nach Auffassung der Behörde verlor die Gemeinde ihre Rechte bereits 1987, als sie Nutzung und Betrieb an die Firma Puerto de Mogán SL übertrug. Eine damals vereinbarte Verlängerung der Konzession wurde für unwirksam erklärt.
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1: Auf Gran Canaria bleibt es heute angenehm mild bei rund 26 Grad und kaum Regenrisiko. Die ganze Woche stabil und trocken. Ein echter Kontrast zur Hitzewelle auf dem Festland.
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4: Mit Julia Fritz. Ein brisanter Vorfall am Flughafen Halle-Leipzig. In der vergangenen Nacht wurde dort eine Drohne bemerkt, die Medienberichten zufolge mit einem Päckchen und einem Zünder ausgerüstet war. Das Flugobjekt soll sich in der Nähe einer ukrainischen Frachtmaschine befunden haben. Die Polizeigewerkschaft teilte mit, die Bundespolizei sei gut gerüstet für die Drohnenabwehr. Der Anteil arbeitender Rentnerinnen und Rentner steigt. Bei den 65- bis 74-Jährigen legte er binnen eines Jahres um einen Prozentpunkt auf 13% zu. Besonders häufig erwerbstätig sind ältere Menschen mit hohem Bildungsniveau. Ihr Anteil liegt bei 18%. Die deutsche Industrie sendet ein paar gute Signale. Siemens Energy verzeichnet starke Gewinne, die Auftragsbücher der Maschinen- und Anlagenbauer füllen sich wieder und die Autobauer schauen laut IFO-Institut positiver in die Zukunft. Auch die Exporterwartungen sind gestiegen. Einige Firmen profitieren zudem vom europaweiten Rüstungsboom. Der Arbeiter-Samariter-Bund fordert für den geplanten Zivildienst eine Mindestdauer von 9 Monaten. Nur so könnten junge Menschen eine echte Verbindung zu ihrer Aufgabe aufbauen. Die Linke lehnt die Pläne dagegen ab. Junge Menschen dürften nicht zu Lückenbüßern im Sozialbereich werden. In Ludwigsburg hat die Feuerwehr einem Baby auf die Welt geholfen. Die werdenden Eltern schafften es nicht mehr rechtzeitig in die Klinik und mussten direkt neben der Hauptwache an einer Bushaltestelle anhalten. Das Köpfchen war da schon zu sehen. 3 Feuerwehrleute halfen bei der Geburt. Mutter und Kind sind wohlauf.
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1: Ja, mittlerweile 14 Uhr und genau 57 Minuten. Das heißt, wir bleiben knapp 3 Minuten bis zu den Nachrichten. Und dann heißt es wieder Schlager, trifft auf Schlager oder einfach Deutsch. Natürlich das Ganze wieder hier live aus dem Studio 3 mit der allerbesten deutschen Musik. Und damit starte ich schon mal durch, wie das gleich denn weitergeht. Ich habe die Liebe verspielt in Montreal.

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1: mit Julia Fritz. Die Notaufnahme des Gesundheitszentrums in Arucas wird für rund 517.000 Euro saniert. Das teilte das kanarische Gesundheitsministerium mit. Die Arbeiten sollen etwa ein Jahr dauern. Geplant sind unter anderem neue Behandlungsräume, ein Beobachtungsbereich sowie ein Raum für Wiederbelebungsmaßnahmen. Ärzte auf Teneriffa warnen davor, die Sonnenfinsternis am 12. August ohne zertifizierte Schutzbrille zu beobachten. Normale Sonnenbrillen bieten keinen ausreichenden Schutz. Schon ein kurzer Blick in die Sonne kann die Netzhaut dauerhaft schädigen. Symptome wie verschwommenes Sehen oder Flecken im Sichtfeld treten oft erst Stunden oder Tage später auf. Das Unternehmen Emalsa hat mit dem Austausch eines wichtigen Abwassersammlers in Las Palmas begonnen. Nachdem die Leitung kollabiert war, gilt das Abwassersystem als stark beeinträchtigt. Für das Projekt stellt die Stadt 3,5 Millionen Euro bereit. Wegen der Bauarbeiten wird die Straße Rafael Cabrera am Theater Pérez Galdós von Mitte September bis Ende November gesperrt. Die Hafenbehörde Puertos Canarios hat der Gemeinde Mogán endgültig die Konzession für den Sporthafen entzogen. Nach Auffassung der Behörde verlor die Gemeinde ihre Rechte bereits 1987, als sie Nutzung und Betrieb an die Firma Puerto de Mogán SL übertrug. Eine damals vereinbarte Verlängerung der Konzession wurde für unwirksam erklärt.

Es ist Mittwoch, der 5. August, 15 Uhr und genau 2 Minuten und wieder mal ist es Schlager, Trichterschlager, hier bei Radio Primavera, Gran Canaria, auf der Welle 107,3 FM. Wir schauen aufs Wetter drauf, aktuelle Wetterlage, Gran Canaria, Playa de Ingles, der Süden von Gran Canaria. Zurzeit eine Temperatur von 34 Grad, ich möchte sagen gefühlte 36. Der UV-Index, der steht auf der Stufe 8, also auf der hohen Stufe. Ein wenig viel Wind, möchte ich sagen, aus nordöstlicher Richtung mit 41 Stundenkilometer und die Luftfeuchtigkeit aktuell liegt bei 37%. Ja, und ich weiß, mein Kollege Stefan Bolt heute Morgen hatte schon sehnsüchtig darauf gewartet, was sehe ich so, wenn ich aus meinem Studiofenster schaue. Er sagt, er hat heute Morgen viel Sand in der Luft gesehen und das sehe ich auch. Aber ich muss sagen, ich sehe sogar ein paar weiße Wölkchen. Ja, es hat sich ein wenig aufgeklärt, aber immer noch sehr, sehr viel Sand in der Luft. Ja, wie gesagt, 2 Stunden Schlager, Trichterschlager oder einfach Deutsch und natürlich das Neueste vom Neuesten weltweit und natürlich von und über die Kanarischen Inseln und jede Menge guten deutschen Schlager. Halt einfach Deutsch, ne? Ihr habt einen deutschen Schlager, den ihr schon lange nicht mehr gehört habt, dann schickt ihr mir doch einfach, denn ihr wisst doch, ihr könnt mein Programm mit eurer Musik mitgestalten. Einfach an musikwunsch@radio-pv.com oder natürlich auf unserer WhatsApp-Seite Freunde von RPV Gran Canaria. Dort könnt ihr natürlich eure Musikwünsche hinterlegen, eure Grüße dort lassen und ihr könnt sogar aufs Band sprechen. Alles das ist möglich hier bei uns bei Radio Primavera Gran Canaria. Ja, und ich sage natürlich ein herzliches und danke, dass ihr alle dabei seid. Herzlich willkommen hier zu meiner Sendung und ich starte direkt durch mit Andrea Berg und Lust auf pures Leben. Ja, und das Ganze natürlich hier live aus dem Studio 3. Am Mikrofon für euch der Jürgen. Und wie gesagt, schön, dass ihr dabei seid.

Nino D'Angelo und der Ring, den du trägst, ja. Ja, meine beiden Kollegen heute Morgen, der Stefan, so wie der Martin Hamm schon erzählt, das Wetter momentan ist unerträglich. Heute Nacht, ich werde munter, schau auf die Uhr, 2 Uhr 22, schau aus dem 30 Grad. Es kühlt also selbst nachts nicht weiter runter. So, was habe ich hier gerade reinbekommen? Badegast nach Rettung aus dem Meer in Lebensgefahr. Denn ein Badegast ist am gestrigen Dienstagnachmittag an der Playa de las Canteras in Las Palmas de Gran Canaria hier aus dem Meer zwar gerettet worden, ja, aber der Mann erlitt einen Herz-Kreislauf-Stillstand infolge nämlich eines beinahe Ertrinkens, sagt man. Ja, Rettungsschwimmer begannen natürlich sofort mit der Wiederbelebungsmaßnahmen, die anschließend vom Rettungsdienst dann fortgesetzt wurden. Ja, den Einsatzkräften gelang es, den Badegast zwar zu reanimieren, aber er wurde anschließend vorsichtshalber im kritischen Zustand natürlich in ein Krankenhaus gebracht. Und wir machen weiter mit, ich sage mal, ohne dich. Genau, ohne dich. Mit mir. Anstandslos und durchgeknallt.

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3: Ganz genau, Radio Primavera, Gran Canaria, dein Urlaubsort Radio. Oder wie heißt es schön, für mehr Frühling im Ohr. Und ich komme direkt zum nächsten Musikwunsch, lieber Ingo. Niki, richtig, nicht Nicole, Niki war das natürlich, wenn ihr mit der tanzt. Dein Musikwunsch für heute. Und ganz lieben Gruß an die Nele.

Ja, mittlerweile 15 Uhr, genau 20 Minuten. Der Verkehr in Las Palmas hier bei uns auf Gran Canaria leidet ja weiter unter der Sperrung der Stadtautobahn, die GC3. Ja, täglich müssen nämlich rund 130.000 Fahrzeuge ja aus Ausweichstrecken durch die Innenstadt ausweichen. Ich war gestern in Las Palmas und ich muss sagen, es war ein Chaos. Lange Staus nämlich prägen derzeit das Bild. Nach Angaben von Atlantic Oil ja, verschärfen personelle und technische Probleme im Rathaus die Situation ja noch zusätzlich. Dem Bericht zufolge ist die Leitung des städtischen Verkehrsservice derzeit unbesetzt, auch das noch. Zudem fehlende Mitarbeiter und die Polizei befindet sich wegen ja offener Gehaltszahlungen, hatte ich darüber berichtet, nicht? Ja, gestern auch, im Konflikt mit der Stadtverwaltung. Hierzu kommt auch veraltete Technik noch, Ampelschaltungen können nicht zentral in Echtzeit angepasst werden, sondern müssen einzeln manuell umgestaltet werden. Ein Wahnsinn. Auch ein Wahnsinn, der nächste Song hier. Bis in alle Ewigkeit. Hier sind Brunner und Brunner.

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1: 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So Jürgen, wir machen weiter mit dem nächsten Musikwunsch und der kommt von meiner Freundin. Und ich sage, schenk mir einen letzten Kuss. Warum den letzten? Der erste war doch noch gar nicht da und jetzt schon der letzte. Hier kommt Miss Chantal und schenk mir einen letzten Kuss.

Miss Chantal und schenkt mir einen letzten Kuss. Ja, da muss ich einfach so sagen, was passt da besser zu als jetzt oder nie?

jetzt oder nee, Maite Kelly. Kurzer Blick zur 15 Uhr, genau 38 Minuten.

Maite Kelly war das und jetzt oder nee, Stromverbrauch auf den Kanaren steigt weiter und weiter und weiter. Ja, der Stromverbrauch auf den Kanarischen Inseln ist allein im Juli gegenüber dem Vorjahresmonat um knapp 3%, genauer gesagt um 2,8% gestiegen. Nach Angaben von Red Electronica wurden zum Beispiel rund 806.800 Megawattstunden Strom verbraucht. Ja, als Grund gilt natürlich vor allem die anhaltende Hitze hier bei uns mit dem verstärkten Einsatz von Klimaanlagen, kann ich gut verstehen, und natürlich Kühlgeräten. Ja, bei mir läuft es ja auch fast 24 Stunden hier. Ein steigender Strombedarf belastet die Netze zusätzlich und kann das Risiko lokaler Engpässe oder Ausfälle natürlich auch noch erhöhen. Ja, den größten Anteil an der Stromerzeugung hatten im Juli die Gaskraftwerke mit 38,5% und gefolgt vom Dieselmotoren mit 19% sowie Windkraft mit 19%. Erneuerbare Energie deckten insgesamt 25,3% der Stromproduktion auf den Kanaren ab. Und ich sage, das Leben tanzt Tsiartaki, ne? Haben wir schon lange nicht mehr gehört. Kann Harald schon mal üben für November? Oder kann er es noch?

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2: Olle, schau einfach mal rein zum blauen Hasen in der Cita-Obere Etage und grüß dich, Claudia. Und ich muss sagen, weißt du was, Claudia? Du bist ein Engel für mich.

0: Ja, du bist ein Engel für mich, ja.
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0: Ja, und da morgen schon wieder Donnerstag ist, ist er natürlich morgen schon wieder auf Sendung, mein lieber Kollege Dirk Koplin mit der Morning Show. Und das Schöne ist natürlich immer, wenn er am Donnerstag kommt, da weiß ich, wir stehen kurz vor dem Wochenende. Das Leben tanzt ja. Taki, ja, lieber Dirk, da hast du recht. Wie gesagt, morgen früh von 9 bis um 11, der liebe Kollege Dirk Koplin und morgen Abend natürlich, weil morgen Donnerstag ist, zur normalen Zeit wieder von 17 bis 19 Uhr. Dann heißt es nämlich wieder locker oder leicht und locker in den Donnerstagabend natürlich wieder mit der Musik Wunschbox. Und ich sage mal, hier kommt mein absoluter ja, Hit, Marianne Rosenberg. Ich mag diese Frau, egal ob früher, ob heute. Die Musik ist einfach und bleibt einfach gut.

Ja, ich bin wie du, Marianne Rosenberg. Und das Kanarische Statistikinstitut ISTAG hat jetzt ermittelt, dass sich 40% der Einwohner der Kanarischen Inseln nicht einmal eine Woche lang im Jahr freinehmen können. Ja, die sogenannte Urlaubsarmut ist eines der Kriterien, anhand derer materiellen Enthebungen ja gemessen wird. Weitere Kriterien sind zum Beispiel sich nicht mindestens alle 2 Tage Fleisch oder Fisch leisten zu können oder die Wohnung nicht auf einer angemessenen Temperatur halten zu können. Es ist traurig, aber es ist wahr. Und hier kommt der nächste Musikwunsch, der letzte in der ersten Stunde. Du hast mich 1000-mal belogen. Andrea Berg.

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2: Ja, weil mehr immer geht. Ja, herzlich willkommen zurück zur zweiten Stunde hier. Wir sind schon in der zweiten Stunde, heute am Mittwoch, dem 5. August. Ein Wahnsinn, wo geht die Zeit, wo bleibt die Zeit? Ich glaube, der Martin hat es heute Mittag auch schon gemerkt. Die erste Stunde ist verflogen wie im Fluge, Martin. Ich weiß, ja, bei mir auch heute, auch ich glaube beim Stefan heute Morgen und beim Dirk ist das Gleiche. Das liegt ja bei den Hörern, glaube ich. So, ich schaue das Wetter drauf. Aktuelle Wetterlage, Gran Canaria, Playa de Ingles, der Süden von Gran Canaria. Wir haben zurzeit eine Temperatur von 34 Grad. Gefühlte 36 oder 38 Grad. Denn allein in meinem Studio sind 27,3 Grad, obwohl die Aircondition läuft. So, wir haben der UV-Index. Der UV-Index steht auf der Stufe 5, also auf der Mittelstufe. Wind haben wir natürlich auch wieder reichlich heute aus nordöstlicher Richtung mit 41 Stundenkilometer. Und die Luftfeuchtigkeit ist angestiegen auf 36%. Und ich weiß, der Stefan wartet draußen. Aus meinem Studiofenster schaue ich mal gerade raus und dann muss ich sagen, wir haben immer noch Kalima, immer noch Sand in der Luft. So viel zu den Wetterdaten. Gran Canaria, Playa de Ingles, der Süden von Gran Canaria. Und ich sage ein herzliches Willkommen zu meiner zweiten Stunde Schlager trifft auf Schlager. Oder einfach Deutsch. Ihr möchtet mein Programm mitgestalten mit eurer Musik? Dann schickt mir doch einfach euren Musikwunsch an musikwunsch@radio-bv.com. Gibt's denn eigentlich noch die Sendung da? Gibt's das noch? Ich muss mal drauf gucken, wer da drauf geschrieben hat heute. Oder ihr schickt mir natürlich einen Musikwunsch an unsere WhatsApp-Gruppe hier, an Freunde von RPV Gran Canaria. Auch da könnt ihr natürlich eure Musikwünsche hinterlegen, Grüße dort lassen und ihr könnt sogar aufs Band sprechen. Ja, alles das ist möglich hier bei uns bei Radio Primavera Gran Canaria. Das heißt, deine Stimme dann bei mir in meiner Sendung live hier bei Radio Primavera Gran Canaria. So, auch in der zweiten Stunde natürlich das Neueste vom Neuesten weltweit natürlich und von und über die Kanarischen Inseln und jede Menge deutsche, gute deutsche Musik hier bei uns. Und bevor ich zum nächsten Musikwunsch komme, möchte ich erstmal, ja, alle Leute grüßen, die heute Geburtstag haben. Ja, alle Geburtstagskinder, herzlichen Glückwunsch natürlich von mir persönlich und natürlich vom kompletten Team von Radio Primavera Gran Canaria. Ich weiß zum Beispiel, heute hat Geburtstag Helene Fischer. Ja, genau, Helene Fischer hat Geburtstag. Aber nicht nur Helene Fischer hat Geburtstag, nein, auch die Regina. Und ich grüße die Regina natürlich ganz recht herzlich hier aus dem Studio 3 und sage alles Liebe, alles Gute. Genieße einfach mal deinen Ehrentag und hol dir natürlich die liebsten und besten Glückwünsche direkt hier aus dem oder aus deinem Lautsprecher natürlich von mir hier mit dem Musikwunsch, den ich bekommen habe von deiner besseren Hälfte. Und dann sage ich mal, viel Spaß!

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Und Regina, genieße deinen Ehrentag heute mit deinem Göttergarten und eurem Sohn. Und was passt besser dazu als natürlich der kleine Flo in meinem Herzen?

Tam, tam, tam, der kleine Flo in meinem Herzen. Ja, innerhalb eines Jahres ist zum Beispiel der Durchschnittskaufpreis ja beim Kauf eines Hauses aus zweiter Hand, muss ich sagen, auf den Kanaren um fast 20.000 Euro gestiegen. Genauer gesagt um 19.218 Euro. Das geht nämlich aus der Statistik des Immobilienportals Fotocasa hervor. Man sagt, eine 80 Quadratmeter große Standardwohnung kostete im Juli 2025, man sagt oder spricht darüber, noch so durchschnittlich bei 252.000 Euro. Ein Jahr später liegt der Durchschnittspreis schon bei 271 bzw. knapp 272.000 Euro. Ja, der durchschnittliche Quadratmeterpreis ist dann von 3.157 auf genauer gesagt 3.397 Euro gestiegen. Damit handelt es sich bei den Kanarischen Inseln um die fünfte autonome Region mit den höchsten Immobilienpreisen nach Madrid, den Balearen, dem Baskenland und Katalonien. Maria Matos von Fotocasa erklärte, die Preisentwicklung würde sich wegen der fehlenden Kaufkraft bald normalisieren, allerdings aufgrund der ja umzureichenden Angebotes weiter ansteigen. Ja, es ist, da beißt die Katze sich in den Schwanz, würde ich sagen, auf Deutsch gesagt. Aber das damals, das war unsere Zeit. Die Zeit von damals, die kommt nicht wieder. Bestimmt nicht.

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2: Hier. Ist der nächste Musikwunsch. 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
2: Ja, das sage ich auch, weil mehr immer geht. Ja, 5 Tage die Woche darf ich hier live aus dem Studio 3 für euch senden und das macht mir sehr, sehr viel Freude. Und ich sage ganz, ganz liebe Grüße rüber in die Schweiz. Und ja, der René hat mir geschrieben und hat Musikwunsch. Den möchte ich ihm natürlich erfüllen. Und Feuer im ewigen Eis. Schön, dass ihr mein Programm mit eurer Musik mitgestaltet. Danke. Schön, dass ihr dabei seid.

Zwischendurch hier kurzer Blick zur Uhr, 16 Uhr, genau 25 Minuten und 35 Sekunden. Wir sind in der zweiten Stunde, Schlager trifft auf Schlager oder einfach Deutsch. Ich sage schön, dass ihr dabei seid. So gestern nahmen zum Beispiel tausende Menschen mit Begeisterung an der Fiesta della Rama statt. Ja, mit hoch erhobenen Zweigen, dem Papa Weathers, über großen Festfiguren mit riesigen Köpfen und den Musikkapellen begleitet, zogen sie durch die Stadt. Man sagt, das Fest war ein voller Erfolg und ich muss sagen, meine Sendung heute auch. Und auf der anderen Seite, ich hoffe, ich habe da nicht irgendwas verpasst. Ne? Keine Ahnung. Zu verkaufen, ja. Ein schneeweißes Brautkleid.

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2: In 5 Tagen, da startet die Leichtathletik-Europameisterschaft in Birmingham vom 10. bis 16. August, kämpfen die besten Athleten Europas im Alexanderstadion um Medaillen. Der Deutsche Leichtathletikverband schickt 116 Athletinnen und Athleten ins Rennen. Größte Goldhoffnungen sind Weitspringerin Malaika Mihambo und Zehnkämpfer Leo Neugebauer. ARD und ZDF übertragen live. Alexander Zverev geht beim ATP Masters Turnier in Montreal als Topgesetzter an den Start. Jannik Sinner und Carlos Alcaraz fehlen beide. Zverev gilt damit als klarer Favorit. Der French Open Champion und Wimbledon Finalist bestreitet seine erste Partie des Turniers. Mit Daniel Altmaier und Jan-Lennard Struff sind weitere Deutsche im Einsatz. Das war's vom Sport.
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2: 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Schlager trifft auf Schlager oder einfach Deutsch. Und es war, ich schwör's euch, es war wirklich nur eine Nacht.

Ja, es war nur eine Nacht. Und wann wird's mal wieder richtig Sommer? Der nächste Musikwunsch von der Tina. Ja, Tina sagt, es könnte das ganze Jahr Sommer sein. Ja, haben wir hier. Komm auf die Insel.

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2: Ja, und recht hat der Alex. Alex Engel hat recht, wie immer. Was soll ich sagen? Mir fehlen die Worte, aber Harald, du hast recht. Sonne, Sommer, Cabrio, alles haben wir hier auf dieser schönen Insel, ne?

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1: Also morgen früh ist er wieder drauf hier, mein lieber Kollege Dirk Koplin, mit der Morning Show von 9 bis 11 und meine Wenigkeit natürlich morgen zur gewohnten Zeit am Donnerstag, wenn es wieder heißt, leicht und locker in den Donnerstagabend mit der Musik Wunschbox. So, ich habe den nächsten Titel hier drauf liegen und ich muss sagen, ich liebe euch ja beide. Ich liebe beide, meine beiden Co-Moderatoren liebe ich und deswegen, liebe Katja, Sommer, Sonne, Strand. Hier ist noch einmal Alex Engel für dich.
2: Sommer, Sonne, Strand.
1: Natürlich auch für eure anderen Hörer von Radio Primavera Gran Canaria.

Ja, wir fliegen einfach weg. Wir fliegen einfach mal nach Gran Canaria und der andere fliegt nach Malle. Ja, was soll ich sagen? Ich habe noch einen Titel hier, bevor ich mich gleich verabschiede und sage liebe Grüße rüber nach Berlin. Ich weiß, sie liebt diesen Titel.

Es ist genau 16 Uhr und gleich 57 Minuten. Das waren schon wieder 2 Stunden Schlager trifft auf Schlager oder einfach Deutsch heute am Mittwoch, den 5. August 2026. Ich bedanke mich wieder mal für die vielen schönen lieben Musikwünsche, für die lieben Grüße. Hoffe, hat euch ein wenig Spaß gemacht, konnte euch ein wenig unterhalten. Und nicht vergessen, morgen früh geht es direkt weiter mit meinem lieben Kollegen Dirk Koplin mit der Morning Show von 9 bis um 11. Meine Wenigkeit natürlich morgen wieder am Donnerstag, wenn es heißt leicht und locker in den Abend mit der Musik Wunschbox. Das heißt, ihr wünscht, ich spiele. Und das gibt es nur in meiner Sendung. Ja, ich sage danke, danke, danke, wünsche euch noch allen einen schönen Abend, habt noch einen Titel hier, mit dem verabschiede ich mich für heute und der heißt Chetem, denn Chetem heißt, ich liebe dich. Bis morgen, tschüss, euer Jürgen Kortes.

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1: mit Julia Fritz. Die Notaufnahme des Gesundheitszentrums in Arucas wird für rund 517.000 Euro saniert. Das teilte das kanarische Gesundheitsministerium mit. Die Arbeiten sollen etwa ein Jahr dauern. Geplant sind unter anderem neue Behandlungsräume, ein Beobachtungsbereich sowie ein Raum für Wiederbelebungsmaßnahmen. Ärzte auf Teneriffa warnen davor, die Sonnenfinsternis am 12. August ohne zertifizierte Schutzbrille zu beobachten. Normale Sonnenbrillen bieten keinen ausreichenden Schutz. Schon ein kurzer Blick in die Sonne kann die Netzhaut dauerhaft schädigen. Symptome wie verschwommenes Sehen oder Flecken im Sichtfeld treten oft erst Stunden oder Tage später auf. Das Unternehmen Emalsa hat mit dem Austausch eines wichtigen Abwassersammlers in Las Palmas begonnen. Nachdem die Leitung kollabiert war, gilt das Abwassersystem als stark beeinträchtigt. Für das Projekt stellt die Stadt 3,5 Millionen Euro bereit. Wegen der Bauarbeiten wird die Straße Rafael Cabrera am Theater Pérez Galdós von Mitte September bis Ende November gesperrt. Die Hafenbehörde Puertos Canarios hat der Gemeinde Mogán endgültig die Konzession für den Sporthafen entzogen. Nach Auffassung der Behörde verlor die Gemeinde ihre Rechte bereits 1987, als sie Nutzung und Betrieb an die Firma Puerto de Mogán SL übertrug. Eine damals vereinbarte Verlängerung der Konzession wurde für unwirksam erklärt.
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1: Auf Gran Canaria bleibt es heute angenehm mild bei rund 26 Grad und kaum Regenrisiko, die ganze Woche stabil und trocken. Ein echter Kontrast zur Hitzewelle auf dem Festland.
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5: Mit Julia Fritz. Ein brisanter Vorfall am Flughafen Halle-Leipzig. In der vergangenen Nacht wurde dort eine Drohne bemerkt, die Medienberichten zufolge mit einem Päckchen und einem Zünder ausgerüstet war. Das Flugobjekt soll sich in der Nähe einer ukrainischen Frachtmaschine befunden haben. Die Polizeigewerkschaft teilte mit, die Bundespolizei sei gut gerüstet für die Drohnenabwehr. Der Anteil arbeitender Rentnerinnen und Rentner steigt. Bei den 65- bis 74-Jährigen legte er binnen eines Jahres um einen Prozentpunkt auf 13% zu. Besonders häufig erwerbstätig sind ältere Menschen mit hohem Bildungsniveau. Ihr Anteil liegt bei 18%. Die deutsche Industrie sendet ein paar gute Signale. Siemens Energy verzeichnet starke Gewinne, die Auftragsbücher der Maschinen- und Anlagenbauer füllen sich wieder und die Autobauer schauen laut IFO-Institut positiver in die Zukunft. Auch die Exporterwartungen sind gestiegen. Einige Firmen profitieren zudem vom europaweiten Rüstungsboom. Der Arbeiter-Samariter-Bund fordert für den geplanten Zivildienst eine Mindestdauer von 9 Monaten. Nur so könnten junge Menschen eine echte Verbindung zu ihrer Aufgabe aufbauen. Die Linke lehnt die Pläne dagegen ab. Junge Menschen dürften nicht zu Lückenbüßern im Sozialbereich werden. In Ludwigsburg hat die Feuerwehr einem Baby auf die Welt geholfen. Die werdenden Eltern schafften es nicht mehr rechtzeitig in die Klinik und mussten direkt neben der Hauptwache an einer Bushaltestelle anhalten. Das Köpfchen war da schon zu sehen. 3 Feuerwehrleute halfen bei der Geburt. Mutter und Kind sind...
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1: mit Julia Fritz. Die Notaufnahme des Gesundheitszentrums in Arucas wird für rund 517.000 Euro saniert. Das teilte das kanarische Gesundheitsministerium mit. Die Arbeiten sollen etwa ein Jahr dauern. Geplant sind unter anderem neue Behandlungsräume, ein Beobachtungsbereich sowie ein Raum für Wiederbelebungsmaßnahmen. Ärzte auf Teneriffa warnen davor, die Sonnenfinsternis am 12. August ohne zertifizierte Schutzbrille zu beobachten. Normale Sonnenbrillen bieten keinen ausreichenden Schutz. Schon ein kurzer Blick in die Sonne kann die Netzhaut dauerhaft schädigen. Symptome wie verschwommenes Sehen oder Flecken im Sichtfeld treten oft erst Stunden oder Tage später auf. Das Unternehmen Emalsa hat mit dem Austausch eines wichtigen Abwassersammlers in Las Palmas begonnen. Nachdem die Leitung kollabiert war, gilt das Abwassersystem als stark beeinträchtigt. Für das Projekt stellt die Stadt 3,5 Millionen Euro bereit. Wegen der Bauarbeiten wird die Straße Rafael Cabrera am Theater Pérez Galdós von Mitte September bis Ende November gesperrt. Die Hafenbehörde Puertos Canarios hat der Gemeinde Mogán endgültig die Konzession für den Sporthafen entzogen. Nach Auffassung der Behörde verlor die Gemeinde ihre Rechte bereits 1987, als sie Nutzung und Betrieb an die Firma Puerto de Mogán SL übertrug. Eine damals vereinbarte Verlängerung der Konzession wurde für unwirksam erklärt.
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1: Auf Gran Canaria bleibt es heute angenehm mild bei rund 26 Grad und kaum Regenrisiko. Die ganze Woche stabil und trocken. Ein echter Kontrast zur Hitzewelle auf dem Festland.
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3: Mit Julia Fritz. Ein brisanter Vorfall am Flughafen Halle-Leipzig. In der vergangenen Nacht wurde dort eine Drohne bemerkt, die Medienberichten zufolge mit einem Päckchen und einem Zünder ausgerüstet war. Das Flugobjekt soll sich in der Nähe einer ukrainischen Frachtmaschine befunden haben. Die Polizeigewerkschaft teilte mit, die Bundespolizei sei gut gerüstet für die Drohnenabwehr. Der Anteil arbeitender Rentnerinnen und Rentner steigt. Bei den 65- bis 74-Jährigen legte er binnen eines Jahres um einen Prozentpunkt auf 13% zu. Besonders häufig erwerbstätig sind ältere Menschen mit hohem Bildungsniveau. Ihr Anteil liegt bei 18%. Die deutsche Industrie sendet ein paar gute Signale. Siemens Energy verzeichnet starke Gewinne, die Auftragsbücher der Maschinen- und Anlagenbauer füllen sich wieder und die Autobauer schauen laut IFO-Institut positiver in die Zukunft. Auch die Exporterwartungen sind gestiegen. Einige Firmen profitieren zudem vom europaweiten Rüstungsboom. Der Arbeiter-Samariter-Bund fordert für den geplanten Zivildienst eine Mindestdauer von 9 Monaten. Nur so könnten junge Menschen eine echte Verbindung zu ihrer Aufgabe aufbauen. Die Linke lehnt die Pläne dagegen ab. Junge Menschen dürften nicht zu Lückenbüßern im Sozialbereich werden. In Ludwigsburg hat die Feuerwehr einem Baby auf die Welt geholfen. Die werdenden Eltern schafften es nicht mehr rechtzeitig in die Klinik und mussten direkt neben der Hauptwache an einer Bushaltestelle anhalten. Das Köpfchen war da schon zu sehen. 3 Feuerwehrleute halfen bei der Geburt. Mutter und Kind sind wohlauf.
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5: Wir schauen auf die Börsendaten von diesem Mittwoch nochmal. Der DAX leicht im Minus im Vergleich zum Vortag unter 26.000. Der Euro stagniert bei 1,1550 rund. Der Ölpreis klettert nochmal, nachdem er am Mittag etwas nachgegeben hat, liegt jetzt über 76 US-Dollar pro Barrel und der Goldpreis zieht eh wieder an und springt über die Marke von 4.150 US-Dollar für die Feinunze. Die Gewinner in dieser Momentaufnahme heißen Fresenius, Bayer und Beiersdorf, am Ende derzeit aktuell Infineon, Continental und die Deutsche Post.
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1: mit Julia Fritz. Die Notaufnahme des Gesundheitszentrums in Arucas wird für rund 517.000 Euro saniert. Das teilte das kanarische Gesundheitsministerium mit. Die Arbeiten sollen etwa ein Jahr dauern. Geplant sind unter anderem neue Behandlungsräume, ein Beobachtungsbereich sowie ein Raum für Wiederbelebungsmaßnahmen. Ärzte auf Teneriffa warnen davor, die Sonnenfinsternis am 12. August ohne zertifizierte Schutzbrille zu beobachten. Normale Sonnenbrillen bieten keinen ausreichenden Schutz. Schon ein kurzer Blick in die Sonne kann die Netzhaut dauerhaft schädigen. Symptome wie verschwommenes Sehen oder Flecken im Sichtfeld treten oft erst Stunden oder Tage später auf. Das Unternehmen Emalsa hat mit dem Austausch eines wichtigen Abwassersammlers in Las Palmas begonnen. Nachdem die Leitung kollabiert war, gilt das Abwassersystem als stark beeinträchtigt. Für das Projekt stellt die Stadt 3,5 Millionen Euro bereit. Wegen der Bauarbeiten wird die Straße Rafael Cabrera am Theater Pérez Galdós von Mitte September bis Ende November gesperrt. Die Hafenbehörde Puertos Canarios hat der Gemeinde Mogán endgültig die Konzession für den Sporthafen entzogen. Nach Auffassung der Behörde verlor die Gemeinde ihre Rechte bereits 1987, als sie Nutzung und Betrieb an die Firma Puerto de Mogán SL übertrug. Eine damals vereinbarte Verlängerung der Konzession wurde für unwirksam erklärt.
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1: Auf Gran Canaria bleibt es heute angenehm mild bei rund 26 Grad und kaum Regenrisiko. Die ganze Woche stabil und trocken. Ein echter Kontrast zur Hitzewelle auf dem Festland.
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5: Mit Julia Fritz. Nach dem Vorfall am Flughafen Halle-Leipzig sind neue Details bekannt. Laut einem NATO-Sprecher wurde in der Nähe eines ukrainischen Flugzeugs eine Drohne gesichtet. Medien berichten, dass daran ein Päckchen und ein Zünder befestigt waren. Die Bundespolizei schickte Entschärfer, die das Paket kontrolliert sprengten. Unter den jüngeren Rentnerinnen und Rentnern steigt der Anteil der Erwerbstätigen. Im vergangenen Jahr gaben 14% der 65- bis 74-Jährigen an, neben einer Altersrente noch zu arbeiten. 1 Prozentpunkt mehr als im Vorjahr. Seit Januar gilt die Aktivrente, die garantiert, bis zu 2.000 Euro monatlich steuerfrei hinzuzuverdienen. Bundeswirtschaftsministerin Reiche rechnet damit, dass spürbare Entlastungen bei den Strompreisen erst in den 2030er Jahren kommen werden. Das Kabinett hat eine Reform des Erneuerbare-Energien-Gesetzes auf den Weg gebracht. Ziel ist unter anderem, den Netzausbau effizienter zu steuern. In Hamburg wird heute das Urteil gegen Mitglieder der rechtsextremen Terrorgruppe Letzte Verteidigungswelle gesprochen. Die Gruppe soll Brandanschläge auf Asylbewerberheime verübt und Jagd auf Menschen gemacht haben, die sie für Pädophile hielten. Einige der Täter waren zur Tatzeit erst 14 Jahre alt. Experten sprechen von einer neuen Qualität der Radikalisierung. Jugendliche würden sich inzwischen wieder schneller und früher radikalisieren. In Italien ist ein Millionengewinn zunächst im Müll gelandet und dann wiedergefunden worden. Eine Lottospielerin hatte ihren Gewinnschein nach einem Missverständnis weggeworfen. Die Müllabfuhr rekonstruierte den Weg des Abfalls, Mitarbeiter durchsuchten stundenlang eine Sortieranlage und fanden den Schein über 1 Million.
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1: mit Julia Fritz. Die Notaufnahme des Gesundheitszentrums in Arucas wird für rund 517.000 Euro saniert. Das teilte das kanarische Gesundheitsministerium mit. Die Arbeiten sollen etwa ein Jahr dauern. Geplant sind unter anderem neue Behandlungsräume, ein Beobachtungsbereich sowie ein Raum für Wiederbelebungsmaßnahmen. Ärzte auf Teneriffa warnen davor, die Sonnenfinsternis am 12. August ohne zertifizierte Schutzbrille zu beobachten. Normale Sonnenbrillen bieten keinen ausreichenden Schutz. Schon ein kurzer Blick in die Sonne kann die Netzhaut dauerhaft schädigen. Symptome wie verschwommenes Sehen oder Flecken im Sichtfeld treten oft erst Stunden oder Tage später auf. Das Unternehmen Emalsa hat mit dem Austausch eines wichtigen Abwassersammlers in Las Palmas begonnen. Nachdem die Leitung kollabiert war, gilt das Abwassersystem als stark beeinträchtigt. Für das Projekt stellt die Stadt 3,5 Millionen Euro bereit. Wegen der Bauarbeiten wird die Straße Rafael Cabrera am Theater Pérez Galdós von Mitte September bis Ende November gesperrt. Die Hafenbehörde Puertos Canarios hat der Gemeinde Mogán endgültig die Konzession für den Sporthafen entzogen. Nach Auffassung der Behörde verlor die Gemeinde ihre Rechte bereits 1987, als sie Nutzung und Betrieb an die Firma Puerto de Mogán SL übertrug. Eine damals vereinbarte Verlängerung der Konzession wurde für unwirksam erklärt.
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1: Auf Gran Canaria bleibt es heute angenehm mild bei rund 26 Grad und kaum Regenrisiko, die ganze Woche stabil und trocken. Ein echter Kontrast zur Hitzewelle auf dem Festland.
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5: Mit Julia Fritz. Nach dem Vorfall am Flughafen Halle-Leipzig sind neue Details bekannt. Laut einem NATO-Sprecher wurde in der Nähe eines ukrainischen Flugzeugs eine Drohne gesichtet. Medien berichten, dass daran ein Päckchen und ein Zünder befestigt waren. Die Bundespolizei schickte Entschärfer, die das Paket kontrolliert sprengten. Unter den jüngeren Rentnerinnen und Rentnern steigt der Anteil der Erwerbstätigen. Im vergangenen Jahr gaben 14% der 65- bis 74-Jährigen an, neben einer Altersrente noch zu arbeiten. 1 Prozentpunkt mehr als im Vorjahr. Seit Januar gilt die Aktivrente, die garantiert, bis zu 2.000 Euro monatlich steuerfrei hinzuzuverdienen. Bundeswirtschaftsministerin Reiche rechnet damit, dass spürbare Entlastungen bei den Strompreisen erst in den 2030er Jahren kommen werden. Das Kabinett hat eine Reform des Erneuerbare-Energien-Gesetzes auf den Weg gebracht. Ziel ist unter anderem, den Netzausbau effizienter zu steuern. In Hamburg wird heute das Urteil gegen Mitglieder der rechtsextremen Terrorgruppe Letzte Verteidigungswelle gesprochen. Die Gruppe soll Brandanschläge auf Asylbewerberheime verübt und Jagd auf Menschen gemacht haben, die sie für Pädophile hielten. Einige der Täter waren zur Tatzeit erst 14 Jahre alt. Experten sprechen von einer neuen Qualität der Radikalisierung. Jugendliche würden sich inzwischen wieder schneller und früher radikalisieren. In Italien ist ein Millionengewinn zunächst im Müll gelandet und dann wiedergefunden worden. Eine Lottospielerin hatte ihren Gewinnschein nach einem Missverständnis weggeworfen. Die Müllabfuhr rekonstruierte den Weg des Abfalls, Mitarbeiter durchsuchten stundenlang eine Sortieranlage und fanden den Schein über 1 Million Euro.
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8: In 5 Tagen, da startet die Leichtathletik-Europameisterschaft in Birmingham vom 10. bis 16. August, kämpfen die besten Athleten Europas im Alexanderstadion um Medaillen. Der Deutsche Leichtathletikverband schickt 116 Athletinnen und Athleten ins Rennen. Größte Goldhoffnungen sind Weitspringerin Malaika Mihambo und Zehnkämpfer Leo Neugebauer. ARD und ZDF übertragen live. Alexander Zverev geht beim ATP Masters Turnier in Montreal als Topgesetzter an den Start. Jannik Sinner und Carlos Alcaraz fehlen beide. Zverev gilt damit als klarer Favorit. Der French Open Champion und Wimbledon-Finalist bestreitet seine erste Partie des Turniers. Mit Daniel Altmaier und Jan-Lennard Struff sind weitere Deutsche im Einsatz. Das war's vom Sport.
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